0: teilte mit, man wolle damit die iranischen Revolutionsgarden für den jüngsten Angriff bestrafen. Außerdem solle die Fähigkeit des Irans, die Handelsschifffahrt in der Straße von Hormuz zu bedrohen, weiter eingeschränkt werden. Die beiden US-Soldaten waren vorgestern bei iranischen Raketenangriffen in Jordanien getötet worden. Ein weiterer Soldat wird noch vermisst. Die Lage im Waldbrandgebiet in Mecklenburg-Vorpommern hat sich vorerst leicht entspannt, Entwarnung gibt es aber noch nicht. Laut Einsatzleitung ist das Brandgebiet im Müritz-Nationalpark mittlerweile komplett mit sogenannten Kreisregnern eingekesselt. Damit wird der Waldboden befeuchtet. Dadurch hat sich das Feuer zuletzt deutlich langsamer ausgebreitet. Die Löscharbeiten sind schwierig, weil in dem betroffenen Gebiet Munitionsreste liegen. Das waren die Nachrichten. Das Wetter in Deutschland. Nach letzten Schauern zunächst trocken, später im Nord- und Südwesten Schauer und Gewitter bei 16 bis 8 Grad. Tagsüber in der Südosthälfte Schauer und kräftige Gewitter, später im Südwesten freundlich, von Nordwesten neue Schauer bis 26 Grad. Es ist 2.03 Uhr.
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1: Um 3 Uhr mit Ronald Lessig. Bei der Fußballweltmeisterschaft hat England das Spiel um Platz 3 gewonnen. Die Engländer setzten sich im kleinen Finale mit 6:4 gegen Frankreich durch. Aus dem ARD-WM-Team Hendrik Lückhoff.
2: Es war ein extrem unterhaltsames Spiel. In der ersten Hälfte ging bei Frankreich fast nichts, bei England alles. So führten die Three Lions zur Pause schon mit 4:0. Im zweiten Durchgang zeigte Frankreich mit 4 neuen Spielern aber ein anderes Gesicht, schoss 3 Tore in 18 Minuten und der Ausgleich war möglich. Aber England traf zum 5. Mal. Frankreich schaffte nochmal den Anschluss, aber England setzte den Schlusspunkt mit dem 6:4. Für die Engländer ist Platz 3 das beste WM-Resultat nach dem Titel 1966.
1: Bundeskanzler Merz will offenbar noch in diesem Monat klären, wer nach dem Rücktritt von Jens Spahn neuer Fraktionschef der Union im Bundestag werden soll. Als mögliche Nachfolger werden unter anderem Kanzleramtschef Frei, Bundesinnenminister Dobrindt und CDU-Generalsekretär Linnemann gehandelt. Spahn hatte erst vor wenigen Tagen bekannt gegeben, dass er und sein Ehemann mit Hilfe einer Leihmutter in den USA ein Kind zur Welt gebracht haben. In Deutschland ist das verboten. Spahns Entscheidung hat auch in der eigenen Partei Empörung ausgelöst. Ihm wird mangelnde Glaubwürdigkeit vorgeworfen. Nach dem Sturz eines Bahnmitarbeiters aus einem fahrenden Zug in Baden-Württemberg hat es das zuständige Amtsgericht abgelehnt, gegen einen tatverdächtigen Fahrgast Haftbefehl zu erlassen. Dem Vorfall war eine gewaltsame Auseinandersetzung vorangegangen. Nach Angaben der Ermittler soll der Fahrgast bei einer Ticketkontrolle aggressiv geworden und einen Bahnmitarbeiter angegriffen haben. Bei dem Gerangel sei eine Tür beschädigt worden. Durch den entstandenen Spalt sei der Bahnmitarbeiter schließlich bei Tempo 120 auf das Gleisbett gestürzt. Sein Zustand ist kritisch, aber stabil. In Mailand ist am Abend ein Konzert des puerto-ricanischen Sängers Bad Bunny wegen eines heftigen Hagelschauers abgebrochen worden. Das Veranstaltungsgelände wurde geräumt. Dort hatten sich laut italienischen Nachrichtenagenturen 80.000 Menschen für das Konzert versammelt. Nach Angaben der Feuerwehr wurden mehrere Zuschauer von großen Hagelkörnern am Kopf getroffen und verletzt. In sozialen Medien ist auf Videos zu sehen, wie Konzertbesucher unter Schreien im Hagelschauer umherirren. Das waren die Nachrichten. Das Wetter in Deutschland. Tagsüber in der Südosthälfte Schauer und vereinzelt kräftige Gewitter. Später im Südwesten teilweise freundlich, aber von Nordwesten her Schauer und Gewitter, 18 bis 26 Grad. Am Montag in der Nordosthälfte wechselhaft mit Schauern, sonst heiter bis wolkig und Höchstwerte zwischen 18 und 26 Grad. Es ist 3:03 Uhr.
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1: Um 4 Uhr mit Ronald Lessig. Bei der Fußballweltmeisterschaft hat England das Spiel um Platz 3 gewonnen. Die Engländer setzten sich im kleinen Finale mit 6:4 gegen Frankreich durch. Aus dem ARD-WM-Team Hendrik Lückhoff.
2: Es war ein extrem unterhaltsames Spiel. In der ersten Hälfte ging bei Frankreich fast nichts, bei England alles. So führten die Three Lions zur Pause schon mit 4:0. Im zweiten Durchgang zeigte Frankreich mit 4 neuen Spielern aber ein anderes Gesicht, schoss 3 Tore in 18 Minuten und der Ausgleich war möglich. Aber England traf zum 5. Mal. Frankreich schaffte nochmal den Anschluss, aber England setzte den Schlusspunkt mit dem 6:4. Für die Engländer ist Platz 3 das beste WM-Resultat nach dem Titel 1966.
1: Bundeskanzler Merz will offenbar noch in diesem Monat klären, wer nach dem Rücktritt von Jens Spahn neuer Fraktionschef der Union im Bundestag werden soll. Als mögliche Nachfolger werden unter anderem Kanzleramtschef Frei, Bundesinnenminister Dobrindt und CDU-Generalsekretär Linnemann gehandelt. Spahn hatte erst vor wenigen Tagen bekannt gegeben, dass er und sein Ehemann mit Hilfe einer Leihmutter in den USA ein Kind zur Welt gebracht haben. In Deutschland ist das verboten. Spahns Entscheidung hat auch in der eigenen Partei Empörung ausgelöst. Ihm wird mangelnde Glaubwürdigkeit vorgeworfen. Russland hat die ukrainische Hauptstadt Kiew erneut massiv mit Raketen angegriffen. Reporter vor Ort berichteten von zahlreichen Explosionen, die im Zentrum der Stadt zu hören gewesen seien. Bürgermeister Klitschko informierte über Einschläge und Schäden in einigen Stadtteilen. Mehrere Menschen seien verletzt worden. Auch in der Hafenstadt Odessa gab es Angriffe. Laut dem ukrainischen Militär schlug dabei eine Rakete in einem Vergnügungspark ein. Mindestens 2 Menschen seien getötet worden. Von heute an dürfen große Unternehmen in der EU unverkaufte Kleidung und Schuhe nicht mehr einfach vernichten. Entsprechende Regeln sind jetzt in Kraft getreten. Laut EU-Kommission sollen sie dazu führen, dass sparsamer mit Ressourcen umgegangen wird, weniger Umweltschäden verursacht und Wettbewerbsbedingungen fairer werden. Die Unternehmen müssen versuchen, ihre Waren auf anderen Wegen loszuwerden, zum Beispiel als Spenden. Nach Schätzungen der Europäischen Umweltagentur werden zurzeit 4-9% aller Textilien in der EU vernichtet, ohne jemals getragen worden zu sein. Das waren die Nachrichten. Das Wetter in Deutschland. Tagsüber in der Südosthälfte Schauer und Gewitter, im Südwesten freundlich, aber von Nordwesten her Schauer und Gewitter, 18-26 Grad. Am Montag in der Nordosthälfte wechselhaft mit Schauern, sonst heiter bis wolkig, 18-26 Grad, und am Dienstag wechselhaft bis 27 Grad. Es ist 4:03 Uhr.
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1: Um 5 Uhr mit Ronald Lessig. England hat bei der Fußballweltmeisterschaft das Spiel um Platz 3 gewonnen. Das Team von Trainer Thomas Tuchel setzte sich mit 6:4 gegen Frankreich durch. Aus dem ARD-WM-Team Hendrik Lückhoff.
2: Es war ein Spektakel. Nach der ersten Hälfte lag England schon mit 4:0 vorn und der Sieg schien klar. Nach der Pause aber traf Frankreich dreimal und der Ausgleich lag in der Luft. Stattdessen schoss England das 5. Tor. Frankreich kam nochmal zum Anschluss, aber England hatte mit dem 6:4 noch eine Antwort. England feiert unter Trainer Thomas Tuchel mit Platz 3 das beste WM-Ergebnis nach dem Titel 1966. Bei Frankreich erlebte Trainer Didier Deschamps keinen versöhnlichen Abschied. Heute Abend treffen im Finale Spanien und Argentinien aufeinander. Bei den Spaniern musste wegen eines Gewitters das Abschlusstraining ausfallen.
1: Bundeskanzler Merz will offenbar noch in diesem Monat klären, wer neuer Fraktionschef der Union werden soll. Der bisherige Vorsitzende Spahn war gestern im Zuge der Leihmutter-Affäre zurückgetreten. Aus der Nachrichtenredaktion Daniel Runge.
3: Als Top-Kandidat für die Spahn-Nachfolge gilt Kanzleramtschef Frei, ein enger Vertrauter von Merz. Aber auch Innenminister Dobrindt und CDU-Generalsekretär Lindemann werden hoch gehandelt. Gewählt wird der neue Fraktionschef von den Abgeordneten. Spahn hatte erst vor wenigen Tagen bekannt gegeben, dass er und sein Ehemann mit Hilfe einer Leihmutter in den USA ein Kind zur Welt gebracht haben, was in Deutschland verboten ist. Auch Parteikollegen hatten Spahn deshalb mangelnde Glaubwürdigkeit vorgeworfen.
1: Von heute an dürfen große Unternehmen in der EU unverkaufte Kleidung und Schuhe nicht mehr einfach vernichten. Entsprechende Regeln sind in Kraft getreten. Die Unternehmen müssen versuchen, ihre Waren auf anderen Wegen loszuwerden, zum Beispiel als Spenden. Nach Schätzungen der Europäischen Umweltagentur werden zurzeit bis zu 9% aller Textilien in der EU vernichtet, ohne jemals getragen worden zu sein. In Mailand ist am Abend ein Konzert des puerto-ricanischen Sängers Bad Bunny wegen eines heftigen Hagelschauers abgebrochen worden. Das Veranstaltungsgelände wurde geräumt. Dort hatten sich laut italienischen Nachrichtenagenturen 80.000 Menschen für das Konzert versammelt. Nach Angaben der Feuerwehr wurden mehrere Zuschauer von großen Hagelkörnern am Kopf getroffen und verletzt. In sozialen Medien ist auf Videos zu sehen, wie Konzertbesucher unter Schreien im Hagelschauer umherirren. Das waren die Nachrichten. Das Wetter in Deutschland. Tagsüber in der Südosthälfte Schauer und vereinzelt Gewitter, später im Südwesten freundlich, aber von Nordwesten her wieder Schauer und Gewitter, 18 bis 26 Grad. Am Montag im Norden wechselhaft mit Schauern, sonst heiter bis 26 Grad. 5:03 Uhr.
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1: Um 6 Uhr mit Mirko Jugelt. England hat bei der Fußball-WM in Nordamerika sein bestes Ergebnis seit dem Titelgewinn 1966 erzielt. Das Team des deutschen Trainers Thomas Tuchel bezwang in Miami im Spiel um Platz 3 Frankreich 6:4. England führte zur Pause bereits 4:0, ehe die Franzosen eine Aufholjagd starteten. Dabei gelangen Kylian Mbappé 2 Treffer. Der Franzose zog mit insgesamt 21 Toren in der ewigen WM-Torjägerliste am Argentinier Lionel Messi vorbei. Das WM-Finale in New York bestreiten am Abend Titelverteidiger Argentinien und Europameister Spanien. Nach dem Rücktritt von Unionsfraktionschef Jens Spahn will Kanzler Friedrich Merz die Nachfolge zügig klären. Er strebt nach übereinstimmenden Berichten eine Entscheidung vor seinem Urlaub Ende Juli an. Als möglicher Kandidat wird Kanzleramtschef Thorsten Frey genannt. Der Fraktionschef wird traditionell von den Parteichefs von CDU und CSU vorgeschlagen. Spahn hatte gestern die Konsequenzen aus der fortwährenden Debatte um seine Elternschaft dank einer Leihmutter in den USA gezogen. Die USA haben in der Nacht erneut Angriffe auf Ziele im Iran geflogen. Das US-Militär teilte mit, es handele sich um Vergeltungsschläge für den Tod von 2 US-Soldaten in Jordanien. Der Iran meldete mehrere Explosionen in der Provinz Hormozgan. Das Ausmaß der Schäden ist unklar. Gestern hatte Irans geistliches Oberhaupt Mojtaba Khamenei das Rahmenabkommen mit den USA aufgekündigt. Die USA hätten ihre Zusagen wiederholt gebrochen. Große Modeunternehmen in der EU dürfen unverkaufte Kleidung ab sofort nicht mehr vernichten. Um Mitternacht ist dazu eine EU-Verordnung in Kraft getreten. Ausnahmen gelten etwa, wenn die Ware gefährlich, beschädigt oder verschmutzt ist. Für kleinere Unternehmen tritt die Regel erst später in Kraft. Ziel ist es, weniger Müll zu produzieren. Der Handelsverband Deutschland erklärte, die neue Verordnung könnte das Angebot an reduzierter Ware steigern. Das Feuer im Müritz-Nationalpark ist eingekesselt worden, das teilte der Landkreis Mecklenburger Seenplatte am Abend mit. Es sei ein sogenannter Wasserriegel aufgestellt. Diese verhinderten, dass das Feuer sich weiter ausbreite. Der Brand hatte sich zuletzt auf 390 Hektar Fläche ausgedehnt. Die Löscharbeiten werden durch alte Munition im Boden erschwert. Das waren die Nachrichten.
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1: Heute von Juliane Baumann aus Erfurt.
2: Dieser unbarmherzige Moment, wenn der Schlusspfiff ertönt. Das bunte Spektakel auf dem Bildschirm verschwindet mit einem einzigen Klick auf der Fernbedienung. Aus und vorbei, Sieger und Verlierer stehen nun nach Wochen fest. Zurück bleibt die Stille im Wohnzimmer. Werner wird die Chipskrümel vom Teppich kehren und dann die leeren Flaschen in die Küche tragen. Und genau jetzt spüren wir diese gigantische, inszenierte Gemeinschaft in sich zusammenfällt. Wochenlang war er Teil davon, hat vom Sofa mitgefiebert und still manchmal die Arme vor Freude in die Luft gestreckt. Er wird allein in seine Nacht gehen und verstanden haben, dass er wie so oft nur Zuschauer war. Der Moment nach dem großen Rausch tut weh, denn er zeigt, wir sind eben keine reinen Brot- und Spielemenschen. Konsumierte Emotionen machen das Herz auf Dauer nicht satt. Eine Gemeinschaft, die Leistung und Gewinner feiert, lässt mich am Ende einsam zurück und die Seele hungert weiter. Gott sucht Werner nicht unter den Gewinnern, sondern in der Stille seiner Küche. Er begegnet ihm dort vor dem Kühlschrank stehend, wo er sich leer fühlt. Die biblischen Geschichten dieses Sonntags erzählen von einem Teilen, bei dem keiner allein bleibt, niemand verliert und keine Leistung zählt. Vielleicht wird Werner davon im Gottesdienst gehört haben. Einen gesegneten Sonntag. Juliane Baumann, evangelisch aus Erfurt.
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1: Um 7 Uhr mit Mirko Jugelt. England hat bei der Fußball-WM in Nordamerika sein bestes Ergebnis seit dem Titelgewinn 1966 erzielt. Das Team des deutschen Trainers Thomas Tuchel bezwang im Spiel um Platz 3 Frankreich 6:4. England führte zur Pause bereits 4:0, ehe die Franzosen eine Aufholjagd starteten. Dabei gelangen Kylian Mbappé 2 Treffer. Der Franzose zog mit insgesamt 22 Toren in der ewigen WM-Torjägerliste am Argentinier Lionel Messi vorbei. Das WM-Finale bestreiten am Abend Titelverteidiger Argentinien und Europameister Spanien. Nach dem Rücktritt von Unionsfraktionschef Jens Spahn will Kanzler Friedrich Merz die Nachfolge zügig klären. Er strebt nach übereinstimmenden Berichten eine Entscheidung vor seinem Urlaub Ende Juli an. Als möglicher Kandidat wird Kanzleramtschef Thorsten Frey genannt. Der Fraktionschef wird traditionell von den Parteichefs von CDU und CSU vorgeschlagen. Spahn hatte gestern die Konsequenzen aus der fortwährenden Debatte um seine Elternschaft dank einer Leihmutter in den USA gezogen. Die USA haben in der Nacht erneut Angriffe auf Ziele im Iran geflogen. Das US-Militär teilte mit, es handle sich um Vergeltungsschläge für den Tod von 2 US-Soldaten in Jordanien. Der Iran meldete mehrere Explosionen in der Provinz Hormuzgan. Das Ausmaß der Schäden ist unklar. Gestern hatte Irans geistliches Oberhaupt Mojtaba Khamenei das Rahmenabkommen mit den USA aufgekündigt. Die USA hätten ihre Zusagen wiederholt gebrochen. Große Modeunternehmen in der EU dürfen unverkaufte Kleidung ab sofort nicht mehr vernichten. Um Mitternacht ist dazu eine EU-Verordnung in Kraft getreten. Ausnahmen gelten etwa, wenn die Ware gefährlich, beschädigt oder verschmutzt ist. Für kleinere Unternehmen tritt die Regel erst später in Kraft. Ziel ist es, weniger Müll zu produzieren. Der Handelsverband Deutschland erklärte, die neue Verordnung könnte das Angebot an reduzierter Ware steigern. Das Feuer im Müritz-Nationalpark ist eingekesselt worden. Das teilte der Landkreis Mecklenburger Seenplatt am Abend mit. Es seien sogenannte Wasserriegel aufgestellt. Diese verhinderten, dass das Feuer sich weiter ausbreite. Der Brand hatte sich zuletzt auf 390 Hektar Fläche ausgedehnt. Die Löscharbeiten werden durch alte Munition im Boden erschwert. Das waren die Nachrichten.
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1: Um 8 Uhr mit Mirko Jugelt. England hat bei der Fußball-WM in Nordamerika sein bestes Ergebnis seit dem Titelgewinn 1966 erzielt. Das Team des deutschen Trainers Thomas Tuchel bezwang im Spiel um Platz 3 Frankreich 6:4. England führte zur Pause bereits 4:0, ehe die Franzosen eine Aufholjagd starteten. Dabei gelangen Kylian Mbappé 2 Treffer. Der Franzose zog mit insgesamt 22 Toren in der ewigen WM-Torjägerliste am Argentinier Lionel Messi vorbei. Das WM-Finale bestreiten am Abend Titelverteidiger Argentinien und Europameister Spanien. Nach dem Rücktritt von Unionsfraktionschef Jens Spahn will Kanzler Friedrich Merz die Nachfolge zügig klären. Er strebt nach übereinstimmenden Berichten eine Entscheidung vor seinem Urlaub Ende Juli an. Als möglicher Kandidat wird Kanzleramtschef Thorsten Frey genannt. Der Fraktionschef wird traditionell von den Parteichefs von CDU und CSU vorgeschlagen. Spahn hatte gestern nach tagelangen Diskussionen um sein von einer Leihmutter ausgetragenes Kind die Konsequenzen gezogen. Die USA haben in der Nacht erneut Angriffe auf Ziele im Iran geflogen. Das US-Militär teilte mit, es handle sich um Vergeltungsschläge für den Tod von 2 US-Soldaten in Jordanien. Zu den Zielen gehörten Einheiten, die hinter dem iranischen Angriff in Jordanien stünden. Iranische Medien berichten von Angriffen auf die Stadt Sirik an der Straße von Hormus. Die iranische Armee attackierte ihrerseits 2 US-Militärstützpunkte in Kuwait. Große Modeunternehmen in der EU dürfen unverkaufte Kleidung ab sofort nicht mehr vernichten. Um Mitternacht ist dazu eine EU-Verordnung in Kraft getreten. Ausnahmen gelten etwa, wenn die Ware gefährlich, beschädigt oder verschmutzt ist. Für kleinere Unternehmen tritt die Regel erst später in Kraft. Ziel ist es, weniger Müll zu produzieren. Der Handelsverband Deutschland erklärte, die neue Verordnung könnte das Angebot an reduzierter Ware steigern. In Sachsen haben die Schafhalter im ersten Halbjahr knapp 200 Tiere durch Wolfsrisse verloren. Wie die Fachstelle Wolf mitteilte, wurden 168 Schafe getötet, weitere 18 verletzt. 10 Tiere gelten als vermisst. Der Sächsische Schaf- und Ziegenzuchtverband sprach von viel Frust unter den Haltern. Besonders schlimm sei es, wenn die Herde kurz vor der Ablammung stehe. Dann verliere man nicht nur Muttertiere, sondern auch ungeborene Lämmer. Sachsenweit gibt es mehr als 450 Schafhalter. Das waren die Nachrichten.
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1: Um 9 Uhr mit Mirko Jugelt. Die Fußball-WM hat dem Weltverband FIFA offenbar Rekordeinnahmen beschert. Wie der britische Guardian meldet, kann sich der Weltverband über etwa 15 Milliarden Dollar freuen. FIFA-Präsident Gianni Infantino habe gestern die Mitgliedsverbände über die gestiegenen Eingaben informiert. Die WM in den USA, Mexiko und Kanada war die erste mit 48 Teams und 104 Spielen. Das Spiel um Platz 3 gewann England gegen Frankreich 6-4. Das Finale tragen am Abend Argentinien und Spanien aus. In der Halbzeitpause ist eine Show mit zahlreichen Musikstars geplant. Der Jenaer Medizinethiker Nikolaus Knöpfler fordert, die Fortpflanzungsmedizin in Deutschland neu zu regeln. Knöpfler sagte dem MDR, die Einführung der Ehe für alle habe der Diskussion über Leihmutterschaft eine neue Dynamik verliehen. Die Gesellschaft müsse sich mit neuen Möglichkeiten der Familiengründung auseinandersetzen. Die Debatte wurde von Jens Spahn neu entfacht. Er und sein Mann sind mit Hilfe einer Leihmutter in den USA Eltern geworden. In Deutschland ist die Leihmutterschaft bisher verboten. Die USA haben in der Nacht erneut Angriffe auf Ziele im Iran geflogen. Das US-Militär teilte mit, es handele sich um Vergeltungsschläge für den Tod von zwei US-Soldaten in Jordanien. Zu den Zielen gehörten Einheiten, die hinter dem iranischen Angriff in Jordanien stünden. Die iranische Armee attackierte ihrerseits zwei US-Militärstützpunkte in Kuwait. Der US-Autobauer Tesla setzt dank wachsender Nachfrage auf einen raschen Ausbau der Produktion in Grünheide bei Berlin. Das geht aus dem jüngsten Geschäftsbericht hervor. Demnach wird auch die Auslastung steigen. Aus Grünheide würden 30 Länder beliefert. Weitere Märkte sollten erschlossen werden. Tesla zufolge sollen in dem deutschen Werk 3.500 neue Arbeitsplätze entstehen. In Sachsen haben die Schafhalter im ersten Halbjahr knapp 200 Tiere durch Wolfsrisse verloren. Wie die Fachstelle Wolf mitteilte, wurden 168 Schafe getötet, weitere 18 verletzt, 10 Tiere gelten als vermisst. Der Sächsische Schaf- und Ziegenzuchtverband sprach von viel Frust unter den Haltern. Besonders schlimm sei es, wenn trächtige Muttertiere gerissen würden. Sachsenweit gibt es mehr als 450 Schafhalter. Das waren die Nachrichten.
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2: Einen schönen Sonntagvormittag wünsche ich Ihnen und hier kommt gleich mal unser Geburtstagskind des Tages. Hier ist Juliane Werding. 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

Champagner und ein Hauch von Sinnlichkeit. Na, das passt doch wunderbar zum Sonntagvormittag. Wenn Sie gerade raus sind, dann einen schönen guten Morgen. Allen anderen wünsche ich einen schönen Vormittag mit Ihrer MDR Schlagerwelt. Und ich weiß, viele, viele sind ja schon ganz gespannt, wie das WM-Finale heute Abend ausgeht. Die Fußballfans, die werden schon alles vorbereiten. Und wir verkürzen Ihnen die Zeit bis dahin mit den schönsten Schlagerklassikern. Und da habe ich jetzt einen, da werden viele mitsummen oder vielleicht sogar mitsingen. Hier kommt der Blumenboy, der Blumenmann, Jürgen von der Lippe.

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1: Heute von Juliane Baumann aus Erfurt.
2: Dieser unbarmherzige Moment, wenn der Schlusspfiff ertönt. Das bunte Spektakel auf dem Bildschirm verschwindet mit einem einzigen Klick auf der Fernbedienung. Aus und vorbei, Sieger und Verlierer stehen nun nach Wochen fest. Zurück bleibt die Stille im Wohnzimmer. Werner wird die Chipskrümel vom Teppich kehren und dann die leeren Flaschen in die Küche tragen. Und genau jetzt spüren wir diese gigantische, inszenierte Gemeinschaft in sich zusammenfällt. Wochenlang war er Teil davon, hat vom Sofa mitgefiebert und still manchmal die Arme vor Freude in die Luft gestreckt. Er wird allein in seine Nacht gehen und verstanden haben, dass er wie so oft nur Zuschauer war. Der Moment nach dem großen Rausch tut weh, denn er zeigt, wir sind eben keine reinen Brot- und Spielemenschen. Konsumierte Emotionen machen das Herz auf Dauer nicht satt. Eine Gemeinschaft, die Leistung und Gewinner feiert, lässt mich am Ende einsam zurück und die Seele hungert weiter. Gott sucht Werner nicht unter den Gewinnern, sondern in der Stille seiner Küche. Er begegnet ihm dort vor dem Kühlschrank stehend, wo er sich leer fühlt. Die biblischen Geschichten dieses Sonntags erzählen von einem Teilen, bei dem keiner allein bleibt, niemand verliert und keine Leistung zählt. Vielleicht wird Werner davon im Gottesdienst gehört haben. Einen gesegneten Sonntag.
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0: Die Königin der Nacht, das war Musik aus Österreich, das war Petra Frey.
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0: Einen schönen Sonntagvormittag wünsche ich Ihnen und hier kommt Musik aus den Niederlanden. Hier ist Franz Bauer und da geht es um Luftballons.

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0: Irgendwie wird's schon gehen, irgendwie kriegen wir das schon hin. Das war der Cowboy des Schlagers, das war Tom Astor hier in Ihrer MDR Schlagerwelt und ich wünsche Ihnen einen schönen, gemütlichen Sonntagvormittag. Wir schauen mal flugs aufs Kalenderblatt. Namenstag haben heute Marina, Maren, Reto und Bernulf. Und dieser Bernulf lebte bis 1054, war Bischof von Utrecht und setzte sich schon sehr früh für eine Reform innerhalb der Kirche ein. Die Jahrestage für den 19. Juli sind, heute ist der bundesweite Tag der Zugverspätung, was jetzt keine Entschuldigung sein soll, nee. Aber heute ist auch der Tag des Himbeerkuchens, das wäre doch ein Tipp für den Sonntagskaffee. Dann ist heute Tag des Daiquiri und heute ist der Simsonntag. Ja, da haben alle Nostalgiker und Fans der Zweitaktmotoren einen Grund zum Feiern. Das Moped, das S50 rausholen, den Star oder den Habicht, die Schwalbe oder wie auch immer und eine Runde drehen. Und ich habe mal auf einem T-Shirt gelesen, da stand, niemand ist perfekt, aber die, die Moped fahren, sind verdammt nah dran.
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1: Um 10 Uhr mit Mirko Jugelt. Die Fußball-WM hat dem Weltverband FIFA offenbar Rekordeinnahmen beschert. Wie der britische Guardian meldet, kann sich der Weltverband über etwa 15 Milliarden Dollar freuen. FIFA-Präsident Gianni Infantino habe gestern die Mitgliedsverbände über die gestiegenen Einnahmen informiert. Die WM in USA, Mexiko und Kanada war die erste mit 48 Teams und 104 Spielen. Das Spiel um Platz 3 gewann England gegen Frankreich 6:4. Das Finale tragen am Abend Argentinien und Spanien aus. In der Halbzeitpause ist eine Show mit zahlreichen Musikstars geplant. Russland hat die ukrainische Hauptstadt Kiew in der Nacht mit dem massivsten Raketenangriff seit Kriegsbeginn attackiert. Laut Außenminister Andriy Sybiha feuerte das russische Militär 41 ballistische Raketen ab. 18 davon habe die Luftabwehr abgefangen. Kiews Bürgermeister Vitali Klitschko berichtete von schweren Einschlägen in 4 Stadtteilen. Nach Behördenangaben wurde mindestens ein Mensch getötet. Außerdem gäbe es mehrere Verletzte. Die gesetzlichen Krankenkassen sehen ihre Finanzen durch das jüngste Spargesetz stabilisiert. Verbandschef Oliver Blatt sprach von einer soliden Grundlage. So könnten die Beiträge in den kommenden 2 Jahren stabil bleiben. Viel Luft sei allerdings nicht. Deshalb sollten alle Maßnahmen konsequent umgesetzt werden. Das von Bundestag und Bundesrat beschlossene Gesetz sieht Einschnitte bei Kassenleistungen und zusätzliche Kosten für Versicherte vor. Große Modeunternehmen in der EU dürfen unverkaufte Kleidung seit heute nicht mehr vernichten. Die Deutsche Umwelthilfe zweifelt an der Wirksamkeit. Bundesgeschäftsführerin Barbara Metz sagte dem MDR, die Regelung sei grundsätzlich ein richtiger Schritt. Durch zahlreiche Ausnahmen könnten Unternehmen aber weiterhin Textilien entsorgen. Marika Hanschke vom Handelsverband Textil sagte, die eigentliche Herausforderung für die Unternehmen sei nicht das Verbot selbst. Belastend seien eher die zusätzlichen Dokumentationspflichten. Der US-Autobauer Tesla setzt dank wachsender Nachfrage auf einen raschen Ausbau der Produktion in Grünheide bei Berlin. Das geht aus dem jüngsten Geschäftsbericht hervor. Demnach wird auch die Auslastung steigen. Aus Grünheide würden 30 Länder beliefert. Weitere Märkte sollten erschlossen werden. Tesla zufolge sollen in dem deutschen Werk 3.500 neue Arbeitsplätze entstehen. Das waren die Nachrichten.
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2: Ja, und ich wünsche Ihnen einen schönen Sonntagvormittag und hier kommt der Wolle Wolfgang Petri.

0: Ja, ich denke, da werden viele zustimmend nicken. An einer Dosis Liebe stirbt man nicht. Das war Andreas Lebbing. Und da habe ich jetzt Anita Hoffmann für Sie mit ihrer neuen Single Ganz ehrlich gefährlich. So heißt das Lied. Und was ist denn so gefährlich an diesem Lied? Habe ich Anita gefragt. Und sie sagt:
1: Das Gefährliche? Was glaubst du? Es geht um dieses besondere Kribbeln zwischen zwei Menschen. Man begegnet sich, versteht sich auf Anhieb und merkt plötzlich, da könnte vielleicht mehr draus werden. Mhm. Ui, gefährlich. Aber gleichzeitig vermittelt der Song auch Leichtigkeit, Sommergefühle, einfach eine mega gute Zeit. Mhm.
0: Musikalisch klingt der Titel ja anders als viele deiner bisherigen Songs.
1: Mich hat die Line-Dance-Szene inspiriert. Bei meinen Auftritten habe ich beobachtet, wie viele Menschen alleine sind oder ohne festen Tanzpartner kommen und trotzdem gemeinsam feiern und tanzen. Dieses Gemeinschaftsgefühl fand ich unglaublich schön. Und daraus ist die Idee für den Song entstanden.
0: Aha, und warum passt denn Lion Dance gerade so gut zu diesem Titel?
1: Weil Lion Dance Menschen verbindet. Jeder kann mitmachen, egal ob Single, Paar oder einfach nur Musikfan. Niemand steht am Rand. Genau dieses Gefühl von Gemeinschaft und Lebensfreude will ich mit meinem neuen Song verbreiten.
0: Okay, und was wünschst du dir, wenn die Leute jetzt deinen neuen Song hören?
1: Dass sie gute Laune bekommen, vielleicht sogar mitwippen oder mittanzen und einfach den Moment genießen. Und wer weiß, vielleicht lernt der ein oder andere dabei sogar einen ganz besonderen Menschen kennen. Und es wird dabei vielleicht auch gefährlich. Macht doch den Reiz aus.
0: So, und jetzt haben wir die Hörer ganz neugierig gemacht. Hier ist der neue Song von Anita Hoffmann, Ganz ehrlich, gefährlich.

0: Haut an Haut, auch ein wunderschöner Klassiker. Das war Roland Kaiser.
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0: So, meine Herren, und jetzt bitte genau zuhören. Hier kommt ein Wohlfühltipp von Katja Epstein.

0: Ich freue mich so auf dich. Das war Ramon Roselli. So, und jetzt geht's um eine Schlagerlady, die sich leider aus der Musikszene zurückgezogen hat.
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0: Und zwar um Juliane Werding. Zusammen mit Ingo Römling schauen wir mal auf ihre Karriere.
2: Mutig war Juliane Werding immer schon. Bereits 1970 schickte sie ein Demoband an den Südwestfunk. Und tatsächlich wurde die junge Essenerin in die TV-Sendung Talentschuppen eingeladen, gewann den Vorentscheid und bekam bereits vor ihrem ersten Auftritt einen Plattenvertrag. Kurz darauf der Durchbruch mit einem Song, der sie ein Leben lang begleiten wird.
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2: Platz 1 in Deutschland, die Single wurde zum Millionenseller. Zur Belohnung gab es noch den goldenen Bravo Otto als beliebteste Sängerin des Jahres. Ihren ersten Erfolg hat Juliane Werding immer gemocht.
4: Also es ist und bleibt ein schönes Lied. Ja, man darf nicht vergessen, es ist zu einer komplett anderen Zeit geschrieben worden. Und es ist eigentlich für einen Teenie geschrieben worden. Ich war ja 15, als ich das damals gesungen habe. Und ich finde ihn trotzdem zeitlos genug, um ihn heute auch immer noch live, wenn ich auf Tour bin, zu singen.
2: Über 40 Jahre stand sie auf der Bühne, begeisterte ihre Fans mit ihrer Musik und ihren etwas anderen Texten.

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1: Juliane Werding wollte mehr als nur singen. Sie schreibt Bücher, lässt sich zur Heilpraktikerin ausbilden. Auch das Theaterschauspiel hat sie ausprobiert.
2: Ich war damals total geschockt. Ich habe das angenommen und habe gedacht, es läuft wie beim Fernsehen. Ich lerne also meine Rolle, komme 2 Tage vorher hin zu den Proben. Da ist der Regisseur, sagt, hier, von da machst du den Gang nach dort und so weiter. Ja, von wegen. Auf einmal hieß es, 6 Wochen Proben. Und zwar jeden Tag. Und ich war völlig schockiert, weil das habe ich nicht gewusst vorher.
1: Mittlerweile konzentriert sich Juliane Werding voll und ganz auf ihre 2. Karriere als Homöopathin. Auf ihrer Website steht, sie nimmt keine Tourtermine und TV-Auftritte mehr wahr, damit sie sich voll und ganz auf die Arbeit mit ihren Patienten konzentrieren kann.
3: Ja, und ich habe sie mal gefragt nach einem Comeback und da hat sie gesagt, du, wer einmal mit dem Virus Musicus infiziert wurde, der kommt davon nicht los. Naja, vielleicht kommt ja noch das ganz, ganz große Comeback. Heute vielleicht, wenn sie ihre großen Hits hört. Heute feiert Juliane Werding ihren 70. Geburtstag. Und die MDR Schlagerwelt gratuliert mit, ich sag mal, einem Titel, der ganz gut zu ihr passt. Sie weiß, was sie will.
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1: Um 11 Uhr mit Frank Thomas. Die Fußball-WM hat dem Weltverband FIFA offenbar Rekordeinnahmen beschert. Wie der britische Guardian meldet, kann sich der Weltverband über etwa 15 Milliarden Dollar freuen. FIFA-Präsident Gianni Infantino habe gestern die Mitgliedsverbände über die gestiegenen Einnahmen informiert. Die WM in den USA, Mexiko und Kanada war die erste mit 48 Teams und 104 Spielen. Das Spiel um Platz 3 gewann England gegen Frankreich 6:4. Das Finale tragen am Abend Argentinien und Spanien aus. In der Halbzeitpause ist eine Show mit zahlreichen Musikstars geplant. Russland hat die ukrainische Hauptstadt Kiew in der Nacht mit dem massivsten Raketenangriff seit Kriegsbeginn attackiert. Laut Außenminister Andrei Sybiha feuerte das russische Militär 41 ballistische Raketen ab. 18 davon habe die Luftabwehr abgefangen. Kiews Bürgermeister Vitali Klitschko berichtete von schweren Einschlägen in 4 Stadtteilen. Nach Behördenangaben wurde mindestens ein Mensch getötet, außerdem gebe es mehrere Verletzte. Die gesetzlichen Krankenkassen sehen ihre Finanzen durch das jüngste Spargesetz stabilisiert. Verbandschef Oliver Blatt sprach von einer soliden Grundlage, so könnten die Beiträge in den kommenden 2 Jahren stabil bleiben. Viel Luft sei allerdings nicht, deshalb sollten alle Maßnahmen konsequent umgesetzt werden. Das von Bundestag und Bundesrat beschlossene Gesetz sieht Einschnitte bei Kassenleistungen und zusätzliche Kosten für Versicherte vor. Große Modeunternehmen in der Europäischen Union dürfen unverkaufte Kleidung seit heute nicht mehr vernichten. Die Deutsche Umwelthilfe zweifelt an der Wirksamkeit. Bundesgeschäftsführerin Barbara Metz sagte dem MDR, die Regelung sei grundsätzlich ein richtiger Schritt. Durch zahlreiche Ausnahmen könnten Unternehmen aber weiterhin Textilien entsorgen. Marika Hanschke vom Handelsverband Textil sagte, die eigentliche Herausforderung für die Unternehmen sei nicht das Verbot selbst, belastend seien eher die zusätzlichen Dokumentationspflichten. Der US-Autobauer Tesla setzt dank wachsender Nachfrage auf einen raschen Ausbau der Produktion in Grünheide bei Berlin. Das geht aus dem jüngsten Geschäftsbericht hervor. Demnach wird auch die Auslastung steigen. Aus Grünheide würden 30 Länder beliefert. Weitere Märkte sollten erschlossen werden. Tesla zufolge sollen in dem deutschen Werk 3.500 neue Arbeitsplätze entstehen. Das waren die Nachrichten.
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2: Einen schönen Sonntagvormittag wünsche ich Ihnen jetzt mit einer Schlagerlady, die ihre zweite Heimat auf Teneriffa gefunden hat. Sie war viele, viele Jahre lang die Frontfrau vom Fernando Express. Hier ist Birgit Langer.

0: Das war unser Frankie, Frank Schöbel in der MDR Schlagerwelt. Und er war ja mit einer der Stars beim Best-of vom Schlagerspaß mit Andy Beuk. Und wenn Sie es verpasst haben, Sie können es nochmal nachsehen. Klicken Sie sich einfach mal in die MDR Mediathek. So, und wir lassen jetzt die Woche Revue passieren.
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2: Herzlich willkommen bei unserem Sommerkurs Satire leicht gemacht. Wie funktioniert ein guter Gag und wann wird es peinlich? Schön, dass Sie dabei sind. Wir beginnen mit dem brandaktuellen Thema Papa Spahn. Haben Sie mitbekommen? Ja, zwei Männer und ein Baby hat nicht geklappt. In Deutschland, aus juristischen Gründen, fliegen wir halt nach Amerika. Absolut stammtischtaugliches Thema, aber die CSU versteht da leider keinen Spaß.
3: Für die CSU ist es eindeutig. Leihmutterschaft ist verboten. Das gehört auch zu unserer DNA, wenn Sie so wollen.
2: Sagt der Fraktionschef der CSU im Bayerischen Landtag und der Fraktionschef der Union im Bundestag war bis gestern besagter Papa Spahn. Also Rücktritt, Familie schützen, Respekt und Tschüss. Die Union atmet auf und das kann nicht jede Partei, die für den Ernstfall einen Merz-Nachfolger fürs Kanzleramt sucht.
4: Ich würde zur Verfügung stehen.
2: Natürlich. Problem aber auch hier, das Privatleben passt eben nicht zur Partei-DNA. Taugt das schon für einen Gag oder ist das sogar schon Realsatire? Zwei Frauen leben da zusammen. Haha. Eine stammt aus Sri Lanka. Haha. Und eine aus der AfD.
4: Meine Frau ist Schweizerin und ist ein Adoptionskind. Und dementsprechend begreift sie sich selbst nicht mit Migrationshintergrund.
2: Sie lebt ja auch in der Schweiz und nicht in Sachsen-Anhalt, wo übrigens noch gelacht werden darf.
5: Der Tino hat vorhin was Wunderbares gesagt. Ich darf jetzt sagen, der Tino, weil du hast ja auch gesagt, der Uwe.
2: Uns Uwe, der Steimle Uwe. 40 Jahre lang wurde der ja von Erich Honecker parodiert.
5: Lassen Sie uns darin eine Chance sehen.
2: Und nun macht er halt auf AfD-Wahlveranstaltungen Witze über ein Bild von Angela Merkel.
5: Warum hat sie sich im Stehen malen lassen? Ich sag's Ihnen, weil sie ahnt, sie wird bald sitzen.
2: Brüller-Gag. Warum funktioniert der so gut? Es fehlt hier komplett die Basis. Luschen wie der Pispers oder der Hildebrand, die haben immer den Fehler gemacht, ihre Gags auf ein wahres Fundament zu stellen. Das ist falsch. Echte Schenkelklopfer beruhen auf einem verdrehten Fakt oder einem komplett ausgedachten Zitat.
5: Er hat gesagt, ich bin sehr für ein Pflichtjahr, wenn es freiwillig ist.
2: Ja, und wenn man da jetzt einen draufsetzt, lacht der Saal, bis der Arzt kommt. Oder der Staatsanwalt.
5: Wenn ich Friedrich Merz sehe, frage ich mich manchmal, wo ist eigentlich Stauffenberg, wenn man ihn mal wirklich braucht.
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0: Bärenstark, das waren die Cowboys aus Berlin, das waren Western Union.
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0: Ja, und ich habe jetzt die Schlager-Queen Andrea Berg für Sie und mehr über Andrea auf unserer Internetseite ardschlagerwelt.de.

0: Graham Bonney war das hier in der MDR Schlagerwelt und ich wünsche Ihnen einen schönen Sonntagvormittag. Wir brunchen musikalisch und schauen natürlich auch mal, was man heute so erleben und erkunden kann. Ein Besuch zum Beispiel im Rosarium in Sangerhausen, das wäre so eine Idee. Dort haben die Gärtner alle Hände voll zu tun, damit wir die Rosen am Wochenende genießen können. Für die MDR Schlagerwelt hat sich dort Stefan Bringezu in der letzten Woche umgesehen.
1: Ich stehe hier im Rosarium in Sangerhausen, die weltgrößte Rosensammlung ist hier zu Hause. Es ist strahlend blauer Himmel, wunderbares Wetter, überall blüht's. Ich sehe Rosen in Hülle und Fülle in vielen bunten Farben. Hier wird auch schon ordentlich gewerkelt in den Beeten. Unglaublich viele Menschen sind schon unterwegs und arbeiten hier. Einer davon ist der Kevin, er ist der Chefgärtner. Was ist das eigentlich für eine Arbeit hier mit diesen Rosen? Was passiert hier heute alles? Es wird wirklich, jeder ist im Beet.
2: Ja, es ist eine wunderschöne Arbeit, es ist eine anstrengende Arbeit und ja, wir sind jetzt dabei, alles für die Besucher schön zu halten.
1: Was wird jetzt gemacht? Wird wirklich geschnippelt an den Rosen? Werden die verschnitten oder muss man das erst im Herbst machen?
2: Ja, wir schneiden jetzt, wir verschneiden nicht. Wir schneiden jetzt die erste Blüte zurück, sind mitten dabei. Wir haben ja sehr, sehr viele Rosen, über 80.000 und da ist jede Menge zu tun.
1: Warum müssen die verschnitten werden?
2: Die werden zurückgeschnitten, damit die zweite Blüte jetzt schön durchkommt und ein zweiter Flor halt durchtreibt.
1: Wenn man sich so umguckt, ich sehe ja wirklich tausend bunte Farben. Ich sehe rote Rosen, ich sehe weiße Rosen, ich sehe rosa Rosen. Duften die eigentlich?
2: Nicht alle, aber viele. Das kann man bei uns entdecken.
1: Ich will es ja mal entdecken. Wir gehen mal einmal hin zu so einem kleinen Beet und ich beug mich jetzt mal runter. Und ich rieche mal jetzt an dieser Rose. Und ich sag mal so, ich rieche nichts.
2: Ja, dann haben wir jetzt gerade eine entdeckt, die nicht riecht. Aber ich denke, wir finden heute auch noch ein paar, die riechen. Historische Rosen riechen richtig doll. Rosen, die im letzten Jahrhundert gezüchtet wurden. Und Gallicas und Albas und alles, was dazugehört.
1: Also hier werden auch alte Rosen gezüchtet im Rosarium in Sangerhausen. Ich begebe mich jetzt mal auf die Suche nach solchen alten Rosen und will mal gucken, ob diese alten Rosen so wirklich richtig duften.
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1: Um 12 Uhr mit Frank Thomas. Nach dem Rücktritt von Unionsfraktionschef Jens Spahn deutet Kanzler Friedrich Merz eine Kabinettsumbildung an. Der CDU-Chef sprach im ZDF-Sommerinterview von einer Gelegenheit, über die Aufstellung der Bundesregierung nachzudenken. Als möglicher Kandidat für den Fraktionsvorsitz wird Kanzleramtschef Thorsten Frei gehandelt. Bestätigen wollte Merz die Personalie aber nicht. Der Fraktionschef wird traditionell von den Parteivorsitzenden von CDU und CSU vorgeschlagen. Russland hat in der Nacht die ukrainische Hauptstadt Kiew mit mehr als 40 Raketen angegriffen. Die ukrainische Luftwaffe meldete 23 Raketeneinschläge und 10 Treffer durch Drohungen. Der ukrainische Präsident Volodymyr Zelensky sprach von einem der massivsten Angriffe mit ballistischen Raketen auf Kiew. Nach Behördenangaben wurden ein Mensch getötet und 16 verletzt. Mehrere Wohnhäuser und Autos seien zerstört worden. Bürgermeister Vitali Klitschko sprach von Bränden in mehreren Stadtteilen. In Mali sind bei Kämpfen mit Islamisten und den Tuareg mindestens 50 Soldaten getötet worden. Wie das Militär des afrikanischen Landes mitteilte, wurde gestern nahe der Stadt Danefis ein Militärkonvoi überfallen. Die Angreifer hätten einige Männer regelrecht hingerichtet. Mindestens 24 Soldaten seien zudem gefangen genommen worden. In Mali tobt seit 2012 ein bewaffneter Kampf zwischen der Armee, einem Ableger von Al-Qaida und Tuareg-Separatisten. In Thüringen nimmt die illegale Müllentsorgung entlang der Landstraßen zu. Das geht aus einer Antwort des Verkehrsministeriums auf eine Anfrage der AfD hervor. Demnach mussten im vergangenen Jahr rund 260 Tonnen Müll entfernt werden. Das waren fast ein Viertel mehr als noch 2024. Die Beseitigung kostete das Land rund 570.000 Euro. Zusätzlich sammelten die Kommunen mehr als 1.000 Tonnen an illegal entsorgtem Hausmüll und Bauschutt ein. Die Tickets für die Thüringer Landesgartenschau in Leinefelde werden verbilligt. Wie die Stadt mitteilte, kostet eine Dauerkarte für Erwachsene ab sofort nur noch 75 Euro und damit nur noch die Hälfte. Damit seien beliebig viele Besuche möglich. Außerdem könnten die Landesgartenschauen in Nordrhein-Westfalen, Baden-Württemberg und Niedersachsen je einmal kostenlos besucht werden. Die Landesgartenschau in Leinefelde haben zur Halbzeit 125.000 Menschen besucht und damit deutlich weniger als erwartet. Das waren die Nachrichten.
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2: Ja, und wie immer, kurz nach 12 heißt es bei uns Mahlzeit und ich wünsche Ihnen ein leckeres Sonntagsessen. Von uns gibt's die Musik jetzt von Severin.

0: Ja, die Gruppe Genghis Khan war das über die Lorelei. Eine schöne Mittagszeit wünsche ich Ihnen mit Ihrer MDR-Schlagerwelt. Und da gehen jetzt wieder Grüße auf die Reise. Und da haben wir zwei Jubilare. 90 Jahre alt wird heute Christian Vogt aus Berg-Gieshübel. Es danken für seine Herzenswärme, sein Lachen und sein offenes Herz. Tochter Petra mit Ehemann Mike sowie die Enkel Tom mit Tine und Klein Ella. Gefeiert wird heute auch bei Lutz Sprotte Neumann. Er feiert seinen runden 60. Dem lieben Freund, Kollegen, Hundeführer und Gartenexperten wünschen die ehemaligen Arbeitskollegen alles, alles Gute, eine gute Gesundheit, tolle Stunden mit seinen Lieben, erlebnisreiche Urlaubsreisen, große Ernten im Garten und heute einen ganz, ganz besonders schönen Tag. Und wenn Sie heute auch Geburtstag haben, dann herzlichen Glückwunsch von uns, von der MDR Schlagerwelt, und für alle singt das Geburtstagsständchen der Peter. Peter Kraus.
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0: Das war Dalia Lavie mit dem Klassiker Drei schwarze Rosen. Ja, und bei uns sind ja die Klassiker zu Hause.
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0: Ja, und da können sich jetzt alle Fans von Michael Heck freuen. Hier kommt er mit Jennys Movie Star.

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1: Ja, das war Ihre Mittagszeit in der MDR Schlagerwelt. Was Leckeres für die Uhren gibt's natürlich rund um die Uhr hier bei uns. Gleich nach eins erwartet Sie wie immer am Sonntag ab eins Katharina Herz mit dem Sonntag mit Herz. Ich wünsche Ihnen dann noch einen schönen Schlagertag und sage Tschüss, bye bye, Ihr euer Andreas Kalwitz. Bis morgen früh 6 Uhr und dann starten wir gemeinsam in die neue Woche. Aber jetzt genießen Sie bitte noch den Sonntag. Hier kommt Tommy Steiner.

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1: Um 13 Uhr mit Frank Thomas. Nach dem Rücktritt von Unionsfraktionschef Jens Spahn hat Kanzler Friedrich Merz seine Kabinettsumbildung angedeutet. Der CDU-Chef sprach im ZDF-Sommerinterview von einer Gelegenheit, über die Aufstellung der Bundesregierung nachzudenken. Als mögliche Kandidaten für den Fraktionsvorsitz werden Kanzleramtschef Thorsten Frey von der CDU und Innenminister Alexander Dobrindt von der CSU gehandelt. Namen wollte Merz aber nicht nennen. Er bekräftigte lediglich, dass er schon bald zusammen mit CSU-Chef Markus Söder einen Personalvorschlag machen werde. Russland hat in der Nacht die ukrainische Hauptstadt Kiew mit mehr als 40 Raketen angegriffen. Die ukrainische Luftwaffe meldete 23 Raketeneinschläge und 10 Treffer durch Drohnen. Der ukrainische Präsident Wolodymyr Zelensky sprach von einem der massivsten Angriffe mit ballistischen Raketen auf Kiew. Nach Behördenangaben wurden ein Mensch getötet und 16 verletzt. Mehrere Wohnhäuser und Autos seien zerstört worden. Bürgermeister Vitali Klitschko sprach von Bränden in mehreren Stadtteilen. In Mali sind bei Kämpfen mit Islamisten und den Tuareg mindestens 50 Soldaten getötet worden. Wie das Militär des afrikanischen Landes mitteilte, wurde gestern nahe der Stadt Nefis ein Militärkonvoi überfallen. Die Angreifer hätten einige Männer regelrecht hingerichtet, mindestens 24 Soldaten seien zudem gefangen genommen worden. In Mali tobt seit 2012 ein bewaffneter Kampf zwischen der Armee, einem Ableger von Al-Qaida und Tuareg-Separatisten. In Thüringen nimmt illegale Müllentsorgung entlang der Landesstraßen zu. Das geht aus einer Antwort des Verkehrsministeriums auf eine Anfrage der AfD hervor. Demnach mussten im vergangenen Jahr rund 260 Tonnen Müll entfernt werden. Das waren fast ein Viertel mehr als noch 2024. Die Beseitigung kostete das Land gut 570.000 Euro. Zusätzlich sammelten die Kommunen mehr als 1.000 Tonnen an illegal entsorgten Hausmüll und Bauschutt ein. Große Modeunternehmen in der EU dürfen unverkaufte Kleidung seit heute nicht mehr vernichten. Die deutsche Umwelthilfe zweifelt aber an der Wirksamkeit der Regelung. Bundesgeschäftsführerin Barbara Metz sagte dem MDR, durch zahlreiche Ausnahmen könnten Unternehmen weiterhin Textilien entsorgen. Marika Hanschke vom Handelsverband Textil erklärte, die eigentliche Herausforderung für die Unternehmen sei nicht das Verbot selbst, belastend seien eher die zusätzlichen Dokumentationspflichten. Das waren die Nachrichten.
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2: Vom Mittagessen hinein in den Sonntagnachmittag. Ich sage Cheerio. Schön, dass Sie bei mir sind. Hier ist Gigi Anderson.

Sonntagsgrüße gehen raus an Sie. Der Sonntag mit Herz ist da. Am Mikrofon natürlich Ihre Katharina Herz. Schön, dass Sie eingeschaltet haben. Na, wie war Ihre Woche? Richtig gut? Gar nicht toll oder einfach ein bisschen durchwachsen? Ganz egal, wo Sie Ihr Kreuzchen machen würden, jetzt heißt es abschalten, runterfahren, Sonntagsgefühl zulassen und erholen bei Musik und guter Stimmung. Ich habe heute wieder einiges für Sie vorbereitet. So geht es in der nächsten halben Stunde schon zu einem jungen Künstler mit Herz. Bei meinen Redewendungen mit Herz schaue ich heute mal nach ganz besonderen Tassen. Und in der Rubrik Meine Stars gegen 16.45 Uhr geht es heute um einen runden Geburtstag von einer ganz besonderen Frau und Sängerin. Wir haben sie gerade gehört, Juliane Werding. Sie feiert heute ihren 70. Geburtstag und das ist Grund genug, ihr Leben und ihre Karriere in den Fokus zu rücken. Viele schöne Momente habe ich vorbereitet heute. Also bleiben Sie bei mir und genießen Sie den Sonntag und die Musik hier in der MDR Schlagerwelt.

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0: Das heißt für dein Herz, Alaska für immer. So fand ich dich
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0: Dein Herz ist wahr.

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1: Sommerzeit heißt für viele auch tropische Gefühle und da gibt es jetzt ein echtes Fest. Die Fiesta Tropical mit Mary Rose.

0: Schlagermusik vom Feinsten und viele tolle Künstler und immer wieder auch Künstler mit Herz, um die es sich bei meinem herzlichen Sonntag dreht. Heute denke ich zurück an viele TV-Sendungen, wo er durch das Programm geführt hat. Ein Urgestein des Fernsehens, eine Ikone, ein Mensch, der durchaus auch polarisiert hat. Achim Menzel, mein heutiger Künstler mit Herz. Was hat Olle Achim die Leute zum Lachen gebracht mit seinem ganz eigenen Charme? Ja, viele meinten, entweder man liebt ihn oder eben gar nicht. Dazwischen gab es nicht viel, aber das war Achim Menzel stets bewusst. Umso authentischer war sein Auftreten, seine Art, seine Moderationen und fernab des Spaßvogels war er auch ein durchaus tiefgründiger Kollege, aber auch immer für einen Spaß bereit. Und er wollte Menschen glücklich machen. Deshalb wählte er genau diese Form der Unterhaltung in seinem Karriereweg.
1: Wir haben uns eine Gitarre gekauft mit 14, 15 Jahren, haben die Beatles gehört und haben so eine Musik gemacht. Dann kam meine Zeit mit Fritzens Dampferband und Nina Hagen zusammen und da haben wir auch losgerockt wie die Verrückten. Und da habe ich irgendwann mal ein Spiel geguckt und da ich ja 2 Zentner wiege und von Liebe und Triebe hier singe, mir kein Mensch abnimmt auf dieser Welt, da habe ich sofort angefangen, Stimmungslieder zu singen. Und Stimmungslieder sind ja eigentlich auch volkstümliche Lieder. Und das war, glaube ich, mein bester Weg, den ich gemacht habe da.
0: Da hatte er wirklich recht. Und das konnte er, Menschen fröhlich stimmen. Und hier ist er jetzt, Achim Menzel, mein heutiger Künstler mit Herz. Und in der nächsten Stunde verrate ich noch ein bisschen mehr über ihn. Wir genießen jetzt erstmal seinen Titel Ist nicht endlich Damenwahl.
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1: Um 14 Uhr mit Frank Thomas. Nach dem Rücktritt von Unionsfraktionschef Jens Spahn hat Kanzler Friedrich Merz eine Kabinettsumbildung angedeutet. Der CDU-Chef sprach im ZDF-Sommerinterview von einer Gelegenheit, über die Aufstellung der Bundesregierung nachzudenken. Als mögliche Kandidaten für den Fraktionsvorsitz werden Kanzleramtschef Thorsten Frey von der CDU und Innenminister Alexander Dobrindt von der CSU gehandelt. Namen wollte Merz aber nicht nennen. Er bekräftigte lediglich, dass er schon bald zusammen mit CSU-Chef Markus Söder einen Personalvorschlag machen werde. Russland hat in der Nacht die Ukraine mit mehr als 40 Raketen angegriffen. Hauptziel war nach ukrainischen Angaben Kiew. Dort habe es einen Toten und 16 Verletzte gegeben. Reporter berichten von zahlreichen Explosionen und Bränden in mehreren Stadtteilen. Die Ukraine startete in der Nacht weitere Drohnenangriffe auf russische Ölanlagen. In der Region Stawropol solle dadurch 3 Öldepots in Brand geraten sein. Die örtlichen Behörden meldeten Evakuierungen, weil es zur Detonation explosiver Stoffe komme. In Mali sind bei Kämpfen mit Islamisten und den Tuareg mindestens 50 Soldaten getötet worden. Wie das Militär des afrikanischen Landes mitteilte, wurde gestern nahe der Stadt Anefis ein Militärkonvoi überfallen. Die Angreifer hätten einige Männer regelrecht hingerichtet. Mindestens 24 Soldaten seien zudem gefangen genommen worden. In Mali tobt seit 2012 ein bewaffneter Kampf zwischen der Armee, einem Ableger von Al-Qaida und Tuareg-Separatisten. In Spanien kämpfen hunderte Feuerwehrleute gegen einen großen Waldbrand nördlich von Madrid. Wie die Behörden in der Region Kastilien-La Mancha mitteilten, mussten mehr als 700 Personen in Sicherheit gebracht werden. Das Feuer habe bislang 13.000 Hektar Flächen verwüstet. Bereits seit Mittwoch wütet auch bei Saragossa im Nordosten Spaniens ein großer Waldbrand. Die Regionalregierung von Aragonien erklärte, die Lage sei noch lange nicht unter Kontrolle. In Thüringen nimmt illegale Müllentsorgung entlang der Landesstraßen zu. Das geht aus einer Antwort des Verkehrsministeriums auf eine Anfrage der AfD hervor. Demnach mussten im vergangenen Jahr rund 260 Tonnen Müll entfernt werden. Das waren fast ein Viertel mehr als noch 2024. Die Beseitigung kostete das Land gut 570.000 Euro. Zusätzlich sammelten die Kommunen mehr als 1.000 Tonnen an illegal entsorgten Hausmüll und Bauschutt an. Das waren die Nachrichten.
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2: Ich sage herzlich willkommen und wir starten mit einer unvergessenen, sanften Stimme. Hier ist Andrea Jürgens und immer wieder Sehnsucht nach dir.

In der letzten halben Stunde haben wir bereits über Achim Menzel gesprochen, ein unvergessenes Unikum. Eigentlich startete er ins Berufsleben mit einer Lehre zum Polsterer und Dekorateur und er spielte sehr gern Fußball. Allerdings musizierte er auch schon früh. Mit 15 Jahren rockte er mit dem Diana Show Quartett durch Ostberliner Kneipen. Nachdem er 1973 aus der DDR ins Saarland zu seinem Cousin flüchtete, verdiente er sich dort seine Brötchen am Tag als Schweißer und nachts als Musiker in Kneipen. Aber es zog ihn doch schnell wieder heim. Den Ausflug in den Westen bezahlte er mit 10 Monaten Gefängnis auf Bewährung. Er lernte Nina Hagen kennen und gründete 1974 mit ihr Fritzens Dampferband. Und 2 Jahre später startete seine Solokarriere. Wir kennen ihn von Achims Hitparade, echter Kult, die er von 1989 an bis 2006 moderierte. Viele weitere TV-Shows ebenso und sogar bei Let's Dance war er einst dabei. Achim Menzel konnte die Menschen unterhalten und er war speziell, eben unverwechselbar. Bei vielen TV-Auftritten und auch live sind wir uns auf den Bühnen begegnet. Immer wieder gab es dabei nette Gespräche und den ein oder anderen Tipp, damals für mich als Neuling. Und Achim konnte sich auch über die Erfolge anderer freuen. In Cottbus wurde übrigens eine Straße nach ihm benannt. Dort gibt es den Achim-Menzel-Weg. Am 4. Januar 2016 starb Achim Menzel überraschend im Alter von 69 Jahren an einem Herzinfarkt. Ich habe ihn fest in meiner Erinnerung. Er hat dort ein Plätzchen und Sie sicherlich auch. Unvergessen, mein heutiger Künstler mit Herz Achim Menzel. Jetzt zu hören mit Uwe Jensen und dem Song Leben auf der Autobahn.

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1: Mit ganz lieben Grüßen aus dem MDR Schlagerweltstudio. Ich habe hier gerade mal ein bisschen aus dem Fenster geschaut. Da lief ein Pärchen lang, die haben sich ein Küsschen gegeben. In dem Moment habe ich Roland Kaiser recht geben müssen mit der Frage, und wer küsst mich?

Der Sonntag mit Herz am 19. Juli und heute ist ein besonderer Tag. Knatternd, blau, qualmend und unverwechselbar, wer dieses Geräusch hört. Na, der weiß sofort, da kommt eine Simson. Für viele ist sie weit mehr als nur ein Moped. Sie ist ein Stück Kindheit, Freiheit und ostdeutsche Geschichte auf zwei Rädern. Heute wird genau dieses Kultgefühl gefeiert beim Simson-Tag, dem bundesweiten Aktionstag für alle Fans der legendären Schwalben, des Sperbers, der S50 oder S51. Überall in Deutschland treffen sich Fahrer zu gemeinsamen Ausfahrten, präsentieren liebevoll restaurierte Maschinen und tauschen Geschichten aus einer Zeit, in der das Knattern einer Simson zum Straßenbild gehörte. Gerade in Thüringen, wo die Simson bis heute Kultstatus genießt, ist der Aktionstag eine wunderbare Gelegenheit, die Faszination dieser zwei Räder hautnah zu erleben. Egal, ob Sie selbst mit einer Schwalbe unterwegs sind, früher eine Simson gefahren haben oder einfach einmal den unverwechselbaren Klang der Zweitaktmotoren hören möchten. Der Simson-Tag ist ein Ausflug für die ganze Familie. Also vielleicht steht ja noch eine Simson in der Garage, die nur auf ihren nächsten Ausflug wartet. Dann wäre heute ein guter Tag, dem Lass-Knattern-Gefühl mal wieder Raum zu geben. Denn echte Klassiker wie die Simson kommen nie aus der Mode. Eine Erfolgsgeschichte übrigens seit 1955, wo die erste Simson SR1 vom Band lief. Ja, und bei mir läuft jetzt wieder Musik.

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1: Um 15 Uhr mit Frank Thomas. Nach dem Rücktritt von Unionsfraktionschef Jens Spahn hat Kanzler Friedrich Merz eine Kabinettsumbildung angedeutet. Der CDU-Chef sprach im ZDF-Sommerinterview von einer Gelegenheit, über die Aufstellung der Bundesregierung nachzudenken. Als mögliche Kandidaten für den Fraktionsvorsitz werden Kanzleramtschef Thorsten Frey von der CDU und Innenminister Alexander Dobrindt von der CSU gehandelt. Namen wollte Merz aber nicht nennen. Er bekräftigte lediglich, dass er schon bald zusammen mit CSU-Chef Markus Söder einen Personalvorschlag machen werde. Russland hat in der Nacht die Ukraine mit mehr als 40 Raketen angegriffen. Hauptziel war nach ukrainischen Angaben Kiew. Dort habe es einen Toten und 16 Verletzte gegeben. Reporter berichten von zahlreichen Explosionen und Bränden in mehreren Stadtteilen. Die Ukraine startete in der Nacht weitere Drohnenangriffe auf russische Ölanlagen. In der Region Stawropol sollen dadurch 3 Öldepots in Brand geraten sein. Die örtlichen Behörden meldeten Evakuierungen, weil es zur Detonation explosiver Stoffe komme. In Mali sind bei Kämpfen mit Islamisten und den Tuareg mindestens 50 Soldaten getötet worden. Wie das Militär des afrikanischen Landes mitteilte, wurde gestern nahe der Stadt Anifis ein Militärkonvoi überfallen. Die Angreifer hätten einige Männer regelrecht hingerichtet. Mindestens 24 Soldaten seien zudem gefangen genommen worden. In Mali tobt seit 2012 ein bewaffneter Kampf zwischen der Armee, einem Ableger von Al-Qaida und Tuareg-Separatisten. In Spanien kämpfen hunderte Feuerwehrleute gegen einen großen Waldbrand nördlich von Madrid. Wie die Behörden in der Region Kastilien-La Mancha mitteilten, mussten mehr als 700 Menschen in Sicherheit gebracht werden. Das Feuer habe bislang 13.000 Hektar Fläche verwüstet. Bereits seit Mittwoch wütet auch bei Saragossa im Nordosten Spaniens ein großer Waldbrand. Die Regionalregierung von Aragonien erklärte, die Lage sei noch lange nicht unter Kontrolle. In Thüringen nimmt illegale Müllentsorgung entlang der Landesstraßen zu. Das geht aus einer Antwort des Verkehrsministeriums auf eine Anfrage der AfD hervor. Demnach mussten im vergangenen Jahr rund 260 Tonnen Müll entfernt werden. Das waren fast ein Viertel mehr als noch 2024. Die Beseitigung kostete das Land gut 570.000 Euro. Zusätzlich sammelten die Kommunen mehr als 1.000 Tonnen an illegal entsorgten Hausmüll und Bauschutt ein. Das waren die Nachrichten.
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2: Und wir hören jetzt ganz besondere Musik zu irgendwo in einer Stadt. Da kommt José, der Straßenmusikant, mit Lena Valaitis.

Sie hören den Sonntag mit Herz und jetzt wird's richtig herzlich bei uns im Programm mit einem Künstler, der gezeigt hat, dass man mit Ehrlichkeit, Gefühl und vor allen Dingen mit Durchhaltevermögen seinen Weg gehen kann. Joey Heindle. Viele kennen ihn noch aus dem Jahr 2012, als er bei Deutschland sucht den Superstar für Aufsehen sorgte. Dort schaffte er es bis auf den 5. Platz und eroberte mit seiner sympathischen, manchmal vielleicht etwas tollpatschigen Art die Herzen der Zuschauer. Nur ein Jahr später folgte dann der nächste große Coup. Joey wurde Dschungelkönig im Dschungelcamp und war plötzlich in ganz Deutschland bekannt. Seitdem ist er seinen Weg weitergegangen als Sänger, Entertainer und jemand, der immer er selbst geblieben ist. Und genau diese Ehrlichkeit hört man auch in einem ganz besonderen Titel von ihm, meinem heutigen Titel mit Herz. Herzen können fliegen. Die Ballade erschien 2017. Und ist etwas ganz Besonderes, denn Joey Heindle hat sie gemeinsam mit Jürgen Wendling selbst geschrieben und das sowohl beim Text als auch bei der Musik. Entstanden ist eine sehr persönliche Liebeserklärung voller Gefühl, Vertrauen und Hoffnung. Der Titel ist bewusst einfach gehalten und wirkt dafür umso authentischer und emotionaler. Er zeigt, dass manchmal das Herz die schönsten Geschichten erzählt. Deshalb passend als Titel mit Herz in meiner herzlichen Sendung. Und genau den hören wir jetzt. Viel Spaß mit Joey Heindle und Herzen können fliegen.

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1: Und mit einer Dame, die mich als Kollegin wirklich tief beeindruckt hat. Eine wirklich tolle Frau, Ingrid Peters, mit einer großartigen Stimme. Hör nicht auf.

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Sie hören die MDR Schlagerwelt am Mikrofon, Ihre Katharina Herz, und es geht bei mir um Redewendungen mit Herz. Heute um die Redewendung nicht mehr alle Tassen im Schrank haben. Im Sprachgebrauch wird die Redewendung im übertragenen Sinne dafür verwendet, jemandem ein unvernünftiges Handeln zu attestieren oder um zu beschreiben, dass jemand wohl den Verstand verloren hat. Woher kommt das nun aber? Eine Theorie besagt, dass die Redewendung aus dem 18. Jahrhundert stamme. Zu jener Zeit galt der Besitz von Porzellantassen bei der feinen Gesellschaft als Statussymbol. Die kostspieligen Güter galten als Zeichen für finanziellen Wohlstand und wurden in einem Schrank, meist mit gläsernen Türen, aufbewahrt. Damit wurden verschiedene Ziele verfolgt. Einerseits waren die Tassen bei Nichtgebrauch im Schrank vor Beschädigungen geschützt. Andererseits wurden sie Besuchern zur Schau gestellt, um zu zeigen, dass man wohlhabend war. Die fein säuberliche Platzierung der Tassen im Schrank zeigte zudem, dass es sich um eine ordentliche Familie handelte. War der Schrank gut gefüllt, galten die Besitzer als gut betucht. Wenn jemand also folglich nicht alle Tassen im Schrank hatte, das bedeutet entweder keine oder nur wenige Porzellantassen darin standen, dann zeugte das von unzureichendem Wohlstand oder Minderwertigkeit. Es gibt noch andere Erklärungen für diesen Ausspruch. Eine wäre da noch das hebräische Wort Toschia. Das klingt ausgesprochen ähnlich wie Tasse und wird mit dem Wort Verstand übersetzt. Wer im deutschen Sprachraum dem Hebräischen nicht mächtig war, Verstand Tasse. Wer nicht alle Tassen im Schrank hat, hat demzufolge den Verstand verloren. Noch heute wird der Tassenspruch genutzt für geistige Einschätzungen, aber natürlich immer mit einem Augenzwinkern.

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1: Um 16 Uhr mit Frank Thomas. Nach dem Rücktritt von Unionsfraktionschef Jens Spahn hat Kanzler Friedrich Merz eine Kabinettsumbildung angedeutet. Der CDU-Chef sprach im ZDF-Sommerinterview von einer Gelegenheit, über die Aufstellung der Bundesregierung nachzudenken. Als mögliche Kandidaten für den Fraktionsvorsitz werden Kanzleramtschef Thorsten Frey von der CDU und Innenminister Alexander Dobrindt von der CSU gehandelt. Namen wollte Merz aber nicht nennen. Er bekräftigte lediglich, dass er schon bald zusammen mit CSU-Chef Markus Söder einen Personalvorschlag machen werde. Der Iran hat mehrere Raketen in Richtung Jordanien abgefeuert. Die israelische Armee erklärte, sie haben gemeinsam mit jordanischen Streitkräften eine Rakete abgefangen, die auf die Küstenstadt Aqaba gerichtet gewesen sei. Sie liegt am Roten Meer, nur wenige Kilometer von der israelischen Grenze entfernt. Die jordanischen Streitkräfte sprachen von insgesamt 3 abgefangenen Raketen, eine 4. sei in der Wüste niedergegangen. Russland hat in der Nacht die Ukraine mit mehr als 20 Raketen angegriffen. Hauptziel war nach ukrainischen Angaben Kiew. Dort habe es einen Toten und 16 Verletzte gegeben. Die Ukraine startete in der Nacht weitere Drohnenangriffe auf russische Ölanlagen. In der Region Stavropol sollen dadurch 3 Öldepots in Brand geraten sein. Die örtlichen Behörden meldeten Evakuierungen, weil es zur Detonation explosiver Stoffe komme. Zum Auftakt des UNESCO-Welterbesitzungstags in Südkorea hat Deutschland für die Aufnahme der Waldsiedlung Zehlendorf geworben. Sie soll die Welterbestätte aus 6 Siedlungen der Berliner Moderne erweitern. Die Präsidentin der deutschen UNESCO-Kommission, Maria Böhmer, sagte, diese Siedlungen stünden für eine Idee, die heute aktueller sei denn je. Gutes Bauen müsse den Menschen dienen. Die Waldsiedlung entstand zwischen 1926 und 1931 unter dem Architekten Bruno Taut. In Spanien kämpfen hunderte Feuerwehrleute gegen einen großen Waldbrand nördlich von Madrid. Wie die Behörden in der Region Kastilien-La Mancha mitteilten, mussten mehr als 700 Menschen in Sicherheit gebracht werden. Das Feuer habe bislang 13.000 Hektar Flächen verwüstet. Bereits seit Mittwoch wütet auch bei Saragossa im Nordosten Spaniens ein großer Waldbrand. Die Regionalregierung von Aragonien erklärte, die Lage sei noch lange nicht unter Kontrolle. Das waren die Nachrichten.
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2: Und jetzt heißt es bei mir lang, lang, schnell, schnell. Oder Kopf, Kopf, nicht vergessen. Tango mit dir, hier ist Roger Whittaker.

Der 19. Juli und wir sind mittendrin im Sommer. Egal ob Regen oder Sonnenschein, wir denken natürlich an Sommersonne. Und wenn schon kein Urlaub, dann vielleicht an eine kleine Auszeit vom Alltag. Und das in unserer Schlagerwelt. Heimat mit Herz. Wenn Sie noch auf der Suche nach einem passenden Ausflugsziel sind, dann habe ich heute wieder einen richtig schönen Tipp für Sie. Den Stürmtaler See bei Leipzig. Nur wenige Kilometer vor den Toren der Stadt erwartet Sie hier eine wunderbare Kombination aus Natur, Erholung und Freizeitspaß. Ob Sie einfach entspannen, am Strand den Blick über das Wasser genießen oder aktiv unterwegs sein möchten, zum Beispiel beim Radfahren einmal um den See, hier wird jeder nach seiner Fasson glücklich. Ein ganz besonderes Highlight ist die kleine Insel mitten im See mit ihrer schwimmenden Kirche. Ein wirklich außergewöhnlicher Ort, der für viele Besucher zu einem echten Erlebnis wird und dem Ganzen eine ganz besondere Atmosphäre verleiht. Und das Beste, der Ausflug lässt sich perfekt mit einem Besuch in Leipzig verbinden. Erst die Ruhe und das Wasser am See genießen und anschließend ein Stadtbummel, ein Eis in der Hand oder ein gemütlicher Besuch im Café oder Shopping. So sieht ein rundum gelungener Sommertag aus. Also vielleicht haben Sie ja Lust bekommen auf frische Luft, etwas Sonne und ein bisschen Urlaub direkt vor der Haustür. Der Stürmtaler See wartet auf Sie in unserer Heimat mit Herz in Sachsen. Und jetzt gibt's die passende Musik für Ihren perfekten Sonntag heute.

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1: Die musikalische Reise, die jetzt kommt, wird gestaltet von einem Teil des Fernando Express. Sie war einst die Frontfrau, jetzt auf Solopfaden unterwegs. Sie ist Birgit Langer.

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1: Heute feiern wir den 70. Geburtstag einer Künstlerin, die die deutsche Musiklandschaft über Jahrzehnte geprägt hat. Juliane Werding. Geboren wurde sie am 19. Juli 1956 in Essen und schon als Teenager begann ihre außergewöhnliche Karriere. Den großen Durchbruch schaffte sie 1972 mit einem Lied, das bis heute zu den eindringlichsten der deutschen Popgeschichte gehört. Am Tag, als Conny Kramer starb. Der Song erreichte Platz 1 der deutschen Charts und machte die damals erst 15-Jährige über Nacht berühmt. In den folgenden Jahrzehnten entwickelte sie sich kontinuierlich weiter und wurde zu einer festen Größe im deutschen Schlager- und Popbereich. Große Erfolge feierte sie unter anderem mit Titeln wie »Wenn du denkst, dann denkst du nur, du denkst«, ihrer erfolgreichsten Single mit Millionenverkäufen, sowie mit Songs wie »Nacht vor Schatten« oder »Stimmen im Wind«. Auch auf Albumebene setzte sie Maßstäbe. Ihr Album »Sehnsucht ist unheilbar« aus dem Jahr 1986 wurde mit Platin ausgezeichnet und zeigt eindrucksvoll ihre musikalische Reife. Ihren Erfolg, den schätzt sie selbst so ein.
2: Erfolg kann man nicht erzwingen. Man kann sein Bestes geben, aber das ist noch kein Garant dafür, dass auch Dinge erfolgreich sind, dass Alben gut laufen oder Tourneen gut laufen. Und ich glaube, mehr kann man auch nicht tun. Es ist ein bisschen Glück dabei und es hängt natürlich auch davon ab, dass das, was man macht oder die Lieder, die man singt, dass es die Menschen anspricht.
1: Bei allem Erfolg blieb sie immer eine Künstlerin mit eigener Handschrift, mit gefühlvollen Texten, klarer Haltung und einer Stimme, die Generationen begleitet hat. 2009 zog sie sich schließlich aus dem Musikgeschäft zurück und lebt heute weitgehend zurückgezogen.
2: Viele Dinge sind intensiver geworden und nicht mehr selbstverständlich. Ich meine, wenn man ganz jung ist, dann passiert einem das Leben einfach. Man versucht es zu genießen oder man genießt es automatisch. Während wenn man dann ein paar Takte älter ist, ist vieles nicht mehr so selbstverständlich. Und man weiß die schönen Momente besser zu schätzen. Also ich gehe zum Beispiel heute mit ganz anderen Augen in die Natur und kann mich an Naturschönheiten wirklich erfreuen. Das konnte ich nicht, als ich ganz jung war. Da war mir die Natur pieps egal. Also, da waren andere Sachen angesagt.
1: Ihre Lieder sind geblieben und gehören längst zum musikalischen Gedächtnis vieler Menschen. Zum 70. Geburtstag sagen wir herzlichen Glückwunsch, Juliane Werding, und danke für unvergessliche Songs, die bis heute berühren. Und natürlich hören wir das Geburtstagskind mit »Sehnsucht ist unheilbar«.
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Ein zeitloser, unglaublich schöner Titel. Sehnsucht ist unheilbar. Juliane Werding, die heute ihren 70. Geburtstag feiert. Und wenn es um Sehnsucht geht, ja, dann werde ich die nächste Woche auch wieder Sehnsucht nach Ihnen haben. Denn so eine Woche kann ziemlich lang sein. Bis zum nächsten Sonntag mit Herz. An dieser Stelle sage ich für heute auf Wiederhören nächste Woche hier beim Sonntag mit Herz. Tschüss und genießen Sie noch diesen wunderschönen Sonntag. Ein bisschen Musik habe ich noch für Sie. Und dann gibt es natürlich die 17 Uhr Nachrichten und dann den ARD-Schlager. Sonntag. Tschüss, Ihre Katharina Herz.

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1: Um 17 Uhr mit Sophia Spyropoulos. Nach der lebensgefährlichen Verletzung eines Bahnmitarbeiters gibt es Zweifel am bislang dargestellten Tatablauf. Das teilte das Amtsgericht Karlsruhe mit. Nach der Sichtung eines Überwachungsvideos habe man deshalb einen Haftantrag der Staatsanwaltschaft für den Tatverdächtigen abgelehnt. Zudem habe der Mann entgegen den Angaben einen festen Wohnsitz, Familie und einen Job. Nach den bisherigen Ermittlungen der Staatsanwaltschaft war in dem Regionalzug eine

0: Ticketkontrolle eskaliert. Der Verdächtige soll einen Sicherheitsmitarbeiter geschlagen und getreten haben. Während des Gerangels gab eine Tür nach und der Mitarbeiter fiel aus dem fahrenden Zug. Nach dem Rücktritt von Unionsfraktionschef Jens Spahn hat Kanzler Friedrich Merz eine Kabinettsumbildung angedeutet. Der CDU-Chef sprach im ZDF-Sommerinterview von einer Gelegenheit, über die Aufstellung der Bundesregierung nachzudenken. Als mögliche Kandidaten für den Fraktionsvorsitz werden Kanzleramtschef Thorsten Frey von der CDU und Innenminister Alexander Dobrindt von der CSU gehandelt. Namen wollte Merz aber nicht nennen. Er bekräftigte lediglich, dass er schon bald zusammen mit CSU-Chef Markus Söder einen Personalvorschlag machen werde. Der Iran hat mehrere Raketen in Richtung Jordanien abgefeuert. Die israelische Armee erklärte, sie habe gemeinsam mit den jordanischen Streitkräften eine Rakete abgefangen, die auf die Küstenstadt Aqaba gerichtet gewesen sei. Sie liegt am Roten Meer, nur wenige Kilometer von der israelischen Grenze entfernt. Das jordanische Militär sprach von insgesamt 3 abgefangenen Raketen. Eine 4. sei in der Wüste niedergegangen. In Spanien kämpfen hunderte Feuerwehrleute gegen einen großen Waldbrand nördlich von Madrid. Wie die Behörden in der Region Kastilien-La Mancha mitteilten, mussten mehr als 700 Menschen in Sicherheit gebracht werden. Das Feuer habe bislang 13.000 Hektar Fläche verwüstet. Bereits seit Mittwoch wütet auch bei Saragossa im Nordosten Spaniens ein Waldbrand, der noch nicht unter Kontrolle ist. In Thüringen nimmt illegale Müllentsorgung entlang der Landesstraßen zu. Das geht aus einer Antwort des Verkehrsministeriums auf eine Anfrage der AfD hervor. Demnach mussten im vergangenen Jahr rund 260 Tonnen Müll entfernt werden. Das waren fast ein Viertel mehr als noch 2024. Zusätzlich sammelten die Kommunen mehr als 1000 Tonnen illegal entsorgten Hausmüll und Bauschutt ein. Das waren die Nachrichten.
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1: Um 18 Uhr mit Sophia Spyropoulos. Nach der lebensgefährlichen Verletzung eines Bahnmitarbeiters gibt es Zweifel am bislang dargestellten Tatablauf. Das teilte das Amtsgericht Karlsruhe mit. Nach der Sichtung eines Überwachungsvideos habe man deshalb einen Haftantrag der Staatsanwaltschaft für den Tatverdächtigen abgelehnt. Zudem gebe es keine Fluchtgefahr. Nach den bisherigen Ermittlungen der Staatsanwaltschaft war in dem Regionalzug eine Ticketkontrolle eskaliert. Der Verdächtige soll einen Sicherheitsmitarbeiter geschlagen und getreten haben. Während des Gerangels gab eine Tür nach und der Mitarbeiter fiel aus dem fahrenden Zug. Nach dem Rücktritt von Unionsfraktionschef Jens Spahn hat Kanzler Friedrich Merz eine Kabinettsumbildung angedeutet. Der CDU-Chef sprach im ZDF-Sommerinterview von einer Gelegenheit, über die Aufstellung der Bundesregierung nachzudenken. Als mögliche Kandidaten für den Fraktionsvorsitz werden Kanzleramtschef Thorsten Frey von der CDU und Innenminister Alexander Dobrindt von der CSU gehandelt. Namen wollte Merz aber nicht nennen. Er bekräftigte lediglich, dass er

0: und bald zusammen mit CSU-Chef Markus Söder einen Personalvorschlag machen werde. Der Iran hat mehrere Raketen in Richtung Jordanien abgefeuert. Die israelische Armee erklärte, sie habe gemeinsam mit den jordanischen Streitkräften eine Rakete abgefangen, die auf die Küstenstadt Aqaba gerichtet gewesen sei. Sie liegt am Roten Meer nahe der israelischen Grenze. Das jordanische Militär sprach von insgesamt 3 abgefangenen Raketen. Eine 4. sei in der Wüste niedergegangen. In Spanien kämpfen hunderte Feuerwehrleute gegen einen großen Waldbrand nördlich von Madrid. Wie die Behörden in der Region Kastilien-La Mancha mitteilten, mussten mehr als 700 Menschen in Sicherheit gebracht werden. Das Feuer habe bislang 13.000 Hektar Flächen verwüstet. Bereits seit Mittwoch wütet auch bei Saragossa im Nordosten Spaniens ein Waldbrand, der noch nicht unter Kontrolle ist. Der belgische Radprofi Remco Evenepoel hat die 15. Etappe der Tour de France gewonnen. Nach dem schweren Schlussanstieg zum alten Plateau de Solaison fuhr er knapp vor dem gesamtführenden Tadej Pogacar ins Ziel. Dritter wurde der Mexikaner Isaac del Toro. Florian Lipowitz kam auf Platz 5. Ein bitteres Ende nahm die Tour für den Mitfavoriten Jonas Vingegaard. Der zweimalige Gesamtsieger aus Dänemark musste nach einem schweren Sturz verletzt aufgeben. Das waren die Nachrichten.
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1: Um 19 Uhr mit Sophia Spyropoulos. Die Union will die Nachfolge des zurückgetretenen Fraktionschefs Jens Spahn zügig regeln. Über das konkrete Vorgehen will das CDU-Präsidium morgen Vormittag beraten. Auch der Vorstand der Unionsfraktion wird dann tagen. Als aussichtsreichster Kandidat für den Fraktionsvorsitz gilt Kanzleramtschef Thorsten Frey. Bundeskanzler Friedrich Merz wollte sich im ZDF-Sommerinterview noch nicht zu Personalspekulationen äußern. Er sprach aber von einer Gelegenheit, über die Aufstellung der Bundesregierung nachzudenken. Nach der lebensgefährlichen Verletzung eines Bahnmitarbeiters gibt es Zweifel am bislang dargestellten Tatablauf. Das teilte das Amtsgericht Karlsruhe mit. Nach der Sichtung eines Überwachungsvideos habe man deshalb einen Haftantrag der Staatsanwaltschaft für den Tatverdächtigen abgelehnt. Zudem bestehe keine Fluchtgefahr. Nach den bisherigen Ermittlungen der Staatsanwaltschaft war in dem Regionalzug eine Ticketkontrolle eskaliert. Der Verdächtige soll einen Sicherheitsmitarbeiter geschlagen und getreten haben. Während des Gerangels gab eine Tür nach und der Mitarbeiter fiel aus dem fahrenden Zug. Der Iran hat mehrere Raketen in Richtung Jordanien abgefeuert. Die israelische Armee erklärte, sie habe gemeinsam mit den jordanischen Streitkräften eine Rakete abgefangen, die auf die Küstenstadt Aqaba gerichtet gewesen sei. Sie liegt am Roten Meer nahe der israelischen Grenze. Das jordanische Militär sprach von insgesamt 3 abgefangenen Raketen. Eine vierte sei in der Wüste niedergegangen. Der Thüringer Orgelsommer hat in diesem Jahr

0: Ja, rund 4000 Besucher angezogen. Intendant Theophil Heinke zeigt sich zufrieden mit der Resonanz. Unter dem Motto Orgel und Poesie gab es in den vergangenen Wochen mehr als 60 Konzerte und andere Veranstaltungen. Zum Abschluss erklangen am frühen Abend in der St. Viti-Kirche in Wechmar Werke von Bach und Liszt. Der belgische Radprofi Remco Evenepoel hat die 15. Etappe der Tour de France gewonnen. Nach dem schweren Schlussanstieg zum Alpenplateau de Solaison fuhr er knapp vor dem gesamtführenden Tadej Pogacar ins Ziel. Dritter wurde der Mexikaner Isaac del Toro. Florian Lipowitz kam auf Platz 5. Ein bitteres Ende nahm die Tour für den Mitfavoriten Jonas Vingegaard. Der zweimalige Gesamtsieger aus Dänemark musste nach einem schweren Sturz verletzt aufgeben. Das waren die Nachrichten.
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1: Um 20 Uhr mit Sophia Spyropoulos. Die Union will die Nachfolge des zurückgetretenen Fraktionschefs Jens Spahn zügig regeln. Über das konkrete Vorgehen will das CDU-Präsidium morgen Vormittag beraten. Auch der Vorstand der Unionsfraktion wird dann tagen. Als aussichtsreichster Kandidat für den Fraktionsvorsitz gilt Kanzleramtschef Thorsten Frey. Bundeskanzler Friedrich Merz wollte sich im ZDF-Sommerinterview noch nicht zu Personalspekulationen äußern. Er sprach aber von einer Gelegenheit, über die Aufstellung der Bundesregierung nachzudenken. Nach der lebensgefährlichen Verletzung eines Bahnmitarbeiters gibt es Zweifel am bislang dargestellten Tatablauf. Das teilte das Amtsgericht Karlsruhe mit. Nach der Sichtung eines Überwachungsvideos habe man deshalb einen Haftantrag der Staatsanwaltschaft für den Tatverdächtigen abgelehnt. Zudem bestehe keine Fluchtgefahr. Nach den bisherigen Ermittlungen der Staatsanwaltschaft war in dem Regionalzug eine Ticketkontrolle eskaliert. Der Verdächtige soll einen Sicherheitsmitarbeiter geschlagen und getreten haben. Während des Gerangels gab eine Tür nach und der Mitarbeiter fiel aus dem fahrenden Zug. Der Iran hat mehrere Raketen in Richtung Jordanien abgefeuert. Die israelische Armee erklärte, sie habe gemeinsam mit den jordanischen Streitkräften eine Rakete abgefangen, die auf die Küstenstadt Aqaba gerichtet gewesen sei. Sie liegt am Roten Meer nahe der israelischen Grenze. Das jordanische Militär sprach von insgesamt 3 abgefangenen Raketen. Eine 4. sei in der Wüste niedergegangen. Der Thüringer Orgelsommer hat in diesem Jahr rund 4000 Besucher angezogen. Intendant Theophil Heinke zeigt sich zufrieden mit der Resonanz. Unter dem Motto Orgel und Poesie gab es in den vergangenen Wochen mehr als 60 Konzerte und andere Veranstaltungen. Zum Abschluss erklangen am frühen Abend in der St. Viti-Kirche in Wechmar Werke von Bach und Liszt. Jürgen Klopp hat eine Einigung mit seinem bisherigen Arbeitgeber Red Bull bestätigt. In einem Interview sagte

0: sagte er, es gebe eine großzügige Regelung. Damit stehe einem Wechsel zum Deutschen Fußballbund nichts mehr entgegen. Mit dem DFB liefen Gespräche, entschieden sei aber noch nichts. Nach Medienberichten soll Klopp am Freitag einen Vertrag als neuer Bundestrainer der Fußballnationalmannschaft unterschreiben. Er würde damit Julian Nagelsmann nachfolgen, der wegen des schlechten Abschneidens der DFB-Elf bei der WM zurückgetreten war. Das waren die Nachrichten. Das Wetter: in der Nacht wechselnd bewölkt, im Norden Deutschlands einige Schauer, Richtung Süden meist trocken, 15 bis 7 Grad. Morgen in der Nordhälfte unbeständig mit Schauern, gebietsweise auch Regen, im Süden heiter bis wolkig, 17 bis 26 Grad. Damit ist es 20.03 Uhr.
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2: Einen schönen guten Abend. Der Musical-Sommer in Fulda ist seit vielen Jahren einer der Höhepunkte bei vielen Musical-Fans. Durchschnittlich alle 2 Jahre wird dort ein neues Musical präsentiert. Heuer der Schimmelreiter nach dem berühmten Roman von Theodor Storm. Los ging dort alles 2004 mit Bonifatius und die bis heute erfolgreichsten Stücke beim Musical Sommer in Fulda waren Der Medikus und Die Päpstin, die inzwischen auch den Weg auf größere Bühnen gefunden haben. Einer der beiden Geschäftsführer des Musical Sommers ist Dennis Martin, der aber auch in der Regel als Komponist und Texter der Musicals auftritt, so natürlich auch bei der Päpstin.

0: Sabrina Weckerlin mit Das bin ich aus der Päpstin, uraufgeführt 2011 beim Musical Sommer in Fulda. Musik und Text stammen von Dennis Martin, der zusammen mit Peter Scholz 2004 den Startknopf für den Musical Sommer in Fulda drückte. Martin war neu in der Musicalbranche. Aber nicht neu im Musikbusiness. Denn er arbeitete bereits mit Showgrößen wie LaToya Jackson oder Nena zusammen und komponierte für Schlagersänger wie Tina York oder Matthias Karas. Wie er vom Schlager zum Musical kam, erzählt er im Showbühne-Interview.
1: Ja, ich würde sagen, wie die Jungfrau zum Kind. Ne? Also, das war nie geplant. Ich war Live-Musiker eine ganze Weile lang und habe damit meine Brötchen verdient und bin dann irgendwann ins Produktionsgeschäft eingestiegen. Erst mit einem Kollegen zusammen, für den ich gearbeitet habe, der auch viele Schlagerkünstler produziert hat, und dann später mit einem eigenen Tonstudio. Und über die Schlagerszene bin ich im Grunde genommen auch in die Musikproduktion eingestiegen. Das war so das, wo wir damals relativ schnell auch, und es war zu einer Zeit, wo das noch ging, große Major-Deals mit Künstlern hatten, wo man davon tatsächlich noch leben konnte. Das ist heute nicht mehr so einfach. Und zum Musical bin ich dann durch einen Zufall gekommen, denn eine Bekannte von mir hat eine große Tanzschule hier in Fulda und die hat im Kontext dieser Schule immer mal so Laienaufführungen von ganzen Musicals gemacht und hat das mit ihren Tanzschülerinnen und Schülern da veranstaltet. Es ging um ein Playback, das ich dafür produzieren sollte in meinem Studio für eine Musical-Veranstaltung, die sie gemacht hat. Und dann habe ich leichtfertig gesagt damals, ja, das mache ich, das produziere ich dir. Und wir haben uns dann auf einen Betrag X geeinigt. Und ich glaube, im Nachhinein betrachtet, war das eine gute Investition. Wenn ich damals den Stundenlohn ausgerechnet habe, weil ich habe unglaublich viel Zeit dafür gebraucht. Es stand in keinem Verhältnis zu dem Honorar, was wir vereinbart hatten. Diesen Stundenlohn, den habe ich mir damals mal ausgerechnet. Das war, also für viel weniger Geld habe ich mein ganzes Leben lang nie gearbeitet. Aber im Nachhinein bin ich so tatsächlich in Touch gekommen mit Musical und habe mich damit auch dann mal ein bisschen befasst. Und als, gut, ich hatte zu der Zeit auch schon als Komponist für Schlagerinterpreten geschrieben und auch Liedtexte geschrieben. Dann kam irgendwann die Idee auf zu dem Jubiläum, zu dem Stadtjubiläum, das verknüpft war mit der Geschichte von Bonifatius, diesem frühmittelalterlichen christlichen Missionar, vielleicht ein eigenes Musical zu machen. Ich habe mit einem Freund, der dann später das Buch dafür geschrieben hat, einfach mal locker darüber gesprochen, über die Idee, und er hat gesagt, das musst du machen. Die Biografie gibt das her. Wir haben dieses Jubiläumsjahr. Das kann nur funktionieren. Und dann haben wir uns dran gesetzt und haben ins Blaue hinein einfach angefangen, an Bonifatius zu arbeiten. Und Peter Scholz kam dann da relativ schnell dazu. Das war im Grunde genommen der Grundstein der Spotlight, auch wenn sich erst eigentlich 2 Jahre später dann auch eine tatsächliche Geschäftsform ergeben hat. Mhm. Und das alles dann doch nicht so leicht war, wie wir uns das am Anfang vorgestellt haben. Aber trotzdem, das war der Startschuss. Und deshalb habe ich es gesagt, das war nie geplant. Also ich habe nie meine berufliche Perspektive darauf ausgerichtet, aber schnell gemerkt, dass was ist, was mir Spaß macht. Und im Team zu arbeiten und dann solche Gesamtwerke im Grunde genommen auf die Bühne zu bringen, das hat großen Spaß gemacht. Und dabei sind wir dann geblieben.
0: Sie haben ja damals schon ein bisschen Blut geleckt. Jetzt war zwischen den Zeilen zu hören, Spotlight kam zwar erst später, aber wenn ich mal so in die Zeit reinschaue, 2004 war Bonifatius und das war in Deutschland eine Musical-Zeit. Stella ging gerade pleite, also der große Musical-Boom war mehr oder weniger vorbei. Und da entschließen Sie sich auch was zu machen. Mit viel Mut, mit was für Gefühl geht man da so
1: ja,
0: an?
1: Also Mut ja, aber auch mit einer ganz großen Portion Naivität natürlich. Also das ist zum Beispiel alles an mir vorbeigegangen. Ich war nicht Teil dieser Musical-Szene. Ich habe das schon mitbekommen, dass Stella damals insolvent war. Aber da haben wir uns keine Gedanken drüber gemacht. Wir haben ganz spezifisch drüber nachgedacht, macht es Sinn, im kleinen Rahmen sowas zu machen, so eine Produktion durchzuführen mit dem Original-Schauplatz-Charakter. Das war ja damals so unser Argument zu sagen, wir zeigen etwas, was hier stattgefunden hat vor vielen, vielen Jahren. Und damit waren wir Pioniere. Ich glaube, das, was heute in ganz vielen Festspielen oder Theatern in Deutschland stattfindet, eben kleinere Produktionen, die originär sind, die sich eben mit auch Biografien aus dem direkten regionalen Umfeld beschäftigen. Das gibt es ja jetzt mittlerweile öfter, aber damals war das nicht so. Das war eigentlich unser Antrieb, zu sagen, wir machen das hier für die Region. Wir hatten zu dem Zeitpunkt niemals über den Tellerrand hinaus gedacht. Also das war für uns klar, wir wollen das hier machen. Wir haben uns zugetraut, eben im Schlosstheater 30, vielleicht 40 Aufführungen zu machen. Daran hat außer uns keiner geglaubt im Übrigen. Also ich weiß noch, wie wir beim Oberbürgermeister damals saßen und der Kulturdezernent, der damalige, gesagt hat, naja, wie wollen Sie das denn füllen? Also mit 30, 40 Vorstellungen, was glauben Sie denn?
2: Also Sie leben hier in Fulda.
1: Ja, ich traue Ihnen 6 Aufführungen, das traue ich Ihnen zu. Naja, wir haben uns dann durchgesetzt und hatten natürlich auch das Glück, dass wir, ja, es gab viele Stolpersteine, aber wir hatten auch natürlich ganz, ganz wichtige Fürsprecher. Einer dieser Fürsprecher war der damalige Intendant der Bad Hersfelder Festspiele, der Dr. Peter Lotschak, den wir einfach mal ganz frech eingeladen haben zu mir ins Tonstudio, der sich einfach mal anhören sollte, was wir da gemacht haben und so. Und der tatsächlich kam, also der tatsächlich sich ins Auto gesetzt hat und aus Bad Hersfeld kam und sich das angehört hat, ganz unvoreingenommen. Und der dann gesagt hat, was ihr da gemacht habt, das hat eine sehr, sehr hohe Qualität und ihr müsst das machen. Und wenn ich irgendwie helfen kann, dann werde ich euch helfen. Und der hat uns dann ganz viele Darsteller, die in diesem Sommer 2004 in Bad Hersfeld verpflichtet waren, empfohlen, die wir im Grunde genommen, dadurch, dass es eben ja relativ nah ist, Bad Hersfeld sind 40, 45 Kilometer von Fulda entfernt. Und dann haben wir unseren Spielplan tatsächlich nach den Verfügbarkeiten dieser Darsteller und Darstellerinnen ausgerichtet und haben dann dieses erste Jahr relativ löchrig dann da durchgezogen. Ja, aber dann hatten wir halt Leute wie Reinhard Brussmann in der Hauptrolle und das war sicherlich der Professionalität oder dem Anspruch dieser Produktion natürlich auch förderlich. Das hat keiner erwartet. Man hat eben erwartet, das ist eben eine sehr, sehr ambitionierte Laienproduktion, die hier gemacht wird. Aber ich war kein Laie in dem, was ich gemacht habe. Ich war eben schon eigentlich professioneller Produzent, habe das entsprechend dann auch im Studio relativ professionell für damalige Verhältnisse produzieren können. Und dann waren eben gestandene Profis da auf der Bühne. Und wir haben halt die Erwartungshaltung der Leute sowas von übertroffen, dass es dann natürlich wahnsinnig Wellen geschlagen hat zu der Zeit. Und das hat uns dann natürlich einen Auftrieb gegeben, das auch weiterzumachen.

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1: Armin Kahl in der Rolle des Landgrafen Ludwig mit einer Nummer aus Elisabeth, die Legende einer Heiligen, ein Musical über die berühmte Elisabeth von Thüringen, das 2007 in Eisenach zur Uraufführung kam, also am Originalschauplatz des Geschehens. Das war in den Anfangszeiten von Spotlight Musicals, so der Name der Firma, die Dennis Martin mit Peter Scholz gegründet hat, ein Markenzeichen. Bonifatius gehört nach Fulda. Ja, selbst der Roman Die Päpstin beginnt in Fulda. Was als Konzept einfach und logisch klingt, ging meistens auf. Nur 2012, als man in Potsdam mit einem Musical über den Preußenkönig Friedrich an den Start ging, landete Dennis Martin damit seinen größten Flop.
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3: Also die Erfahrung mussten wir dann auch machen. Glücklicherweise zum richtigen Zeitpunkt, weil wir hatten ein Jahr zuvor eben mit der Päpstin und doch einen relativ großen oder mit Abstand größten Erfolg bisher der Firmengeschichte gelandet hier in Fulda und konnten diesen, ja auch diesen wirtschaftlichen Totalschaden, so muss man sagen, auch auffangen dadurch. Wäre das nicht so gewesen, dann würde es die Spotlight natürlich gar nicht mehr geben. Trotzdem sagen wir natürlich aus der jetzigen Perspektive, auch das war wichtig. Erstens für die Erfahrung, zweitens natürlich auch, dass wir einfach Vielfalt schaffen in unserem Oeuvre oder in unserem Portfolio. Also wir haben ein weiteres Stück, an das wir auch nach wie vor glauben, dass wir dann ja auch 2014, glaube ich, war es, ich bin mir gar nicht so sicher, auch in Fulda nochmal wieder aufgenommen haben, was sehr erfolgreich lief. Und wir wollen ja auch unseren Bestand weiterhin auch zeigen, am Leben halten, ihn optimieren, verbessern, weiterentwickeln. Und deshalb hat sich auch das im Nachhinein als richtig herausgestellt, das zu machen, auch wenn uns irgendwann klar war, dass wir da viele Fehlentscheidungen getroffen haben. Also zumindest mal den Standort, dass das Stück an sich inhaltlich keine Fehlentscheidung war, da bin ich nach wie vor von heute überzeugt. Aber es in dieser Metropolis-Halle in Potsdam zu machen, die infrastrukturell total schlecht gelegen ist und sich überhaupt nicht in der Präsenz in Berlin, so wie wir uns das gedacht haben, bemerkbar machen konnte, weil das geht sowieso nicht. Das ist ja immer das Problem der Standorte. Wenn man jetzt in großen Ballungszentren oder Städten ist, dann hat man natürlich den Vorteil, dass da eine Menge potenzielle Besucher natürlich vor Ort sind.
4: Die sind da.
3: Aber man muss sich ja erstmal bemerkbar machen. Ne? Wenn man in Mittelstädten ist, dann kann man, oder jetzt in solchen Regiopolen wie hier, dann kann man da schon eine gewisse öffentliche Präsenz schaffen. Und das ist alles ambivalent. Man kann eben nicht sagen, man muss jetzt in die großen Städte gehen. Das haben wir natürlich mittlerweile mit Produktionen von uns getan, zusammen mit anderen Veranstaltern, die da einfach auch Erfahrung mit haben. Aber wir selbst sind sehr glücklich, dass wir jetzt in so einer Stadt wie Fulda sind und den Musical Sommer im Grunde genommen so etabliert haben, dass wir ja verhältnismäßig viele Leute im Sommer hierher locken, die auch mittlerweile, das muss man sagen, das Vertrauen haben, dass sie hier was sehen, was ihnen gefällt oder was ihren Erwartungen zumindest entspricht, unabhängig davon, was es ist. Man sieht es jetzt an unserer neuesten Produktion. Ne? Der Titel ist jetzt nicht per se vielleicht etwas, was sich jetzt jeder von der Trademark her trauen würde, aber wir haben es gemacht und die Nachfrage zeigt, dass es richtig war, das zu tun.
1: Der Musical Sommer ist zu einer Marke geworden inzwischen.
3: Genau, ja. Genau, ja, ja. Das, genau.

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0: Friedrich Rau in der Rolle von Rob Cole, dem Medikus im gleichnamigen Musical. 2016 war hier die Premiere beim Musical Sommer in Fulda. Text und Musik wiederum von Dennis Martin. Hin und wieder holte sich Martin in den letzten Jahren auch Kollegen ins Boot, die vor allem beim Texten mitarbeiteten. Da liest man Namen wie Christoph Jilo oder Kevin Schröder. Und 2022 tauchte beim Musical Sommer ein hochprominenter Name auf, Chris de Burgh. Mit ihm schrieb Dennis Martin ein Musical über Robin Hood.
1: Ja, ich habe ja als Live-Musiker vor vielen, vielen Jahren mal über mehrere Jahre die Nokia Night of the Proms Tour begleitet. Und da war er einer der großen Top-Acts mal in einem Jahr. Und da haben wir uns mal persönlich kennengelernt, aber nur am Rande. Also er hat mich jetzt da nicht groß in Erinnerung behalten, auch wenn er behauptet, dass es so ist. Aber ich glaube es ihm gar nicht. Ich wusste aber daher so ein bisschen was über ihn, weil wenn man mit so jemandem dann auf der Bühne steht, dann erkundigt man sich natürlich auch. Und mir war damals schon klar, ähnlich wie bei anderen Künstlern, dass man Chris de Burgh gar nicht in so eine Schublade stecken kann. Er hat jetzt Lady in Red und High on Emotion geschrieben und das ist so Chris de Burgh. Das ist nämlich nicht so. Chris de Burgh hat viele, viele Alben gemacht mit sehr, sehr unterschiedlichen Songs. Gerade in den späten 70er Jahren hat er auch wahnsinnig viel progressive, experimentelle Songs geschrieben. Also wenn man mal Spanish Train oder solche Sachen nimmt. Und ich wusste, dass er eine große Vielfalt und große Skills als Songwriter hat. Und also er ist nicht nur der Hitschreiber, das wollte ich damit sagen. Das wusste ich. Ich wusste auch, dass er, und das ist eigentlich jetzt der interessante Ansatzpunkt, ich wusste, dass er aus einem Adelsgeschlecht kommt und dass er ein Schloss besitzt in Irland. Und als wir dann überlegt haben, Robin Hood zu machen, und wir hatten schon drüber nachgedacht, einen bekannten Star mit ins Kompositionsteam zu holen, aber da haben wir noch nicht über Chris de Burgh gesprochen in dem Moment. Mhm. Und als ich dann so ein bisschen recherchiert habe über Robin Hood, in dem Drama King John von Shakespeare, kam der Name Hubert de Burgh vor. Der war damals der sogenannte Justiziar von England, das ist wie der Reichskanzler im Grunde genommen. Das ist ein sehr mächtiger Mann gewesen, 13. Jahrhundert. Und da habe ich gedacht, naja, vielleicht hat das ja was miteinander zu tun. Und habe dann recherchiert und tatsächlich ist es so, dass also diese Familiengeschichte von de Burghs auf diesen Hubert de Burgh zurückgeht. Und ich dachte, also wenn das jetzt so eine Connection hat, dass der da wirklich in diesem Robin Hood-Kosmos quasi vorkommt, dann fragen wir doch ihn, vielleicht motiviert ihn das ja, da zu sagen, es interessiert mich. Und dann haben wir Kontakt aufgenommen über José Carreras, für dessen Stiftung wir uns ja schon seit vielen Jahren engagieren, weil wir auch wussten, dass er wird ja immer mal eingeladen als Künstler in diese Carreras-Gala. Das hat er dann auch gemacht, tatsächlich, und hat den Kontakt hergestellt. Und dann haben wir ihn angeschrieben und einen Tag später hat er sich zurückgemeldet und hat gesagt, klingt interessant, lass uns doch mal treffen. Er kannte Fulda, weil er hat hier am Domplatz schon mal gespielt, 94 glaube ich, und er war hier auch schon ab und zu mal auf Durchreise und hat gesagt, er spielt hier in der Esperanto-Halle. In ein paar Monaten hat er da ein Konzert gehabt und dann können wir uns kennenlernen. Und wir hatten zu der Zeit Medikus gespielt im Schlosstheater. Und dann habe ich gesagt, okay, wenn du noch einen Tag länger Zeit hast, bleibst du noch einen Tag länger, guckst dir mal an, was wir machen. Ja, und das hat irgendwie halt geklappt. Also wir haben uns dann kennengelernt an dem Abend und am nächsten Tag haben wir uns tagsüber mal zu einem Gespräch getroffen. Dann haben wir ihm das Theater gezeigt, dann hat er sich abends die Show angeguckt. War natürlich auch überrascht, das hat er auch nicht erwartet, dass die Produktionsqualität so hoch ist. Dann hat er die Tour zu Ende gespielt und dann kam die Einladung nach Irland. Und dann haben wir dort, Peter und ich, 3 Tage mit ihm verbracht und danach war klar, wir machen das Projekt zusammen. So ging das vonstatten.

Der Titelsong aus Robin Hood, das vor 4 Jahren beim Musical-Sommer in Fulda zur Uraufführung kam. Aber kommen wir jetzt zur Gegenwart. Seit 30. Mai reitet der Schimmelreiter über die Bühne des Schlosstheaters in Fulda. Das Musical entstand nach der gleichnamigen Novelle von Theodor Storm und erzählt die Geschichte des Deichgrafen Hauke Haien, der an der nordfriesischen Küste die Bewohner vor großen Überschwemmungen schützen möchte. Nur die trauen den modernen Baumethoden nicht und sehen Hauke im Bunde mit dem Teufel.

0: Was hast du, Wienke? Du zitterst ja.
1: Das Wasser macht Wienke Angst.
0: Du musst keine Angst haben. 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

0: Die Eröffnungsnummer aus dem Schimmelreiter, dem neuesten Stück beim Musicalsommer in Fulda. Der Schimmelreiter, ein Musical nach der Novelle von Theodor Storm, die im 19. Jahrhundert entstand. Ich muss gestehen, ich war anfangs etwas skeptisch, als ich davon hörte. Mit dem Medikus und der Päpstin hatte man schließlich bisher Romane als Vorlage, die wahre Bestseller der Gegenwart waren. Aber eine Novelle aus dem 19. Jahrhundert, naja, die eher Schüler und Schülerinnen im Deutschunterricht als Pflichtlektüre lesen müssen, kann das gut gehen? Dennis Martin im Showbühne-Interview.
1: Ja, es ist ja so, nicht alle Stücke, die wir bisher gemacht haben, waren Stücke, wo wir jetzt eine ganz starke Trademark hatten. Also ich meine jetzt Bonifatius, das hat regional gezogen, aber darüber hinaus kennt Bonifatius kein Mensch.
2: Genauso nur die ist Katholiken.
1: Genau, auch die nicht. Also genauso ist es mit Elisabeth von Thüringen. Das hat sich ja dann quasi aus dem Bonifatius ergeben, dass man das im Grunde genommen nochmal wiederholt. Das hat damals der Kulturstaatssekretär aus Thüringen quasi angeleiert. Ja, also das ist ja schwierig, ne? neue Themen zu finden. Weil wir wissen, wir müssen hier den Musical-Sommer bedienen. Wir müssen hier auch wirklich viele Leute ins Theater locken. Mittlerweile brauchen wir schon so 60.000 bis 70.000 Zuschauer im Sommer. Und die, ob man die mit so einem Stück dann bekommt, das war natürlich echt die große Frage. Aber wir hatten jetzt das Gefühl, weil wir haben über dieses Thema schon gesprochen, im Grunde genommen nach Bonifatius, wenn es um die Diskussion ging, was kann man alles machen. Das war immer in der Diskussion, Schimmelreiter, warum war das so? Sie haben es eben gesagt, das ist natürlich Schullektüre und ist vom Titel her vielen ein Begriff, weil sie es schlicht und ergreifend in der Schule haben lesen müssen. Aber, und das ist, glaube ich, das ist ganz entscheidend, Sie haben vermutet, dass es vielleicht den einen oder anderen noch traumatisiert hat, weil es eine Schullektüre ist. Aber ich hatte auch damals, als ich es in der Schule gelesen habe, immer das Gefühl, das hatte vom Entertainment-Faktor schon deutlich mehr zu bieten als, ich sag jetzt mal, Siegfried Lenz, die Deutschstunde oder was man sonst so alles lesen musste oder andere Novellen, die man auch gelesen hat. Ich fand das immer schon sehr atmosphärisch, sehr dicht. Mir war nur damals als Schüler nicht klar und das kam erst später, als ich mich wieder damit befasst habe, später, sag mal 10 Jahre nach meinem Abitur vielleicht, was das für eine großartige Geschichte ist und wie dicht diese Geschichte ist und wie sehr sie sich für eine musikdramatische Adaption eignet. Das war mir ja eigentlich, als die Geschichte mir wieder begegnet ist, war mir das sofort klar.
2: Was fasziniert an dieser Geschichte?
1: Mehrere Dinge. Zum einen, sie hat eine unglaubliche Eigenständigkeit. Es gibt so eine Erzählung kein zweites Mal. Es liegt daran, dass es eigentlich zwei verschiedene Erzählungen verbindet. Zum einen ist es eine ganz nüchterne, sachliche Geschichte über den Deichbau des 18. Jahrhunderts und das Leben in der nordfriesischen Marsch, also in dem Land hinter dem Deich sozusagen. Aber es verbindet diese Geschichte mit einer Metaebene, die eigentlich funktioniert, mit einer irrationalen Ebene, die funktioniert wie eine Gothic Novel. Und das gibt es so, also ich könnte jetzt keine Geschichte zum Vergleich heranziehen, die dir irgendwie ähnelt. Diese Verknüpfung dieser beiden Ebenen, also dieser Spukgeschichte und dieser tatsächlichen, ich sag mal, biografisch angelegten Geschichte über diesen Deichgrafen Hauke Hain, das hat einen unheimlichen Drive. Und darüber hinaus, und das ist auch ganz wichtig, die Liebesgeschichte, die in dem Schimmelreiter vorkommt, also die Geschichte zwischen Hauke und Elke, die hat eine unglaubliche Wucht, so eine existenzielle Kraft. Ich habe es in der Pressekonferenz damals verglichen mit Romeo und Julia, weil sie so existenziell ist. Die beiden sind in ihrer Beziehung zueinander total abhängig. Sie setzen sich gegen alle Widrigkeiten durch. Also es ist wiederum doch ganz anders, weil es ist eine ganz leise, eine ganz stille, eine ganz andere Art von Beziehung. Und trotzdem ist sie so emotional. Im Grunde genommen ist der Schimmelreiter ja eine Außenseiter-Story, eine Geschichte über einen Außenseiter, der nie Teil seiner Community war und der sich aber trotzdem an deren Spitze gesetzt hat. Und weil er eben dazu fähig war, weil er klüger war, weil er weitsichtiger war als alle anderen, der aber dann so zum Fremdkörper wurde, dass sein Umfeld angefangen hat, ihn zu dämonisieren. Das ist so ein bisschen Arthur Miller Hexenjagd. Also das steckt da auch so mit drin. Also wie gesagt, die Geschichte ist unglaublich vielschichtig und vor allem ist sie im reinen Plot so kompakt und so einfach, dass ich gedacht habe, das ist machbar, das auf der Bühne zu zeigen. Aber was uns ganz wichtig war, ist, dass wir wussten, welchen Herausforderungen wir uns stellen müssen. Denn Das ist eine Geschichte, da ist natürlich die Natur, die Bedrohung durch das Meer ein ganz wesentlicher Bestandteil. Im Grunde genommen ist die Natur fast ein eigener Charakter in diesem Stück.
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4: Jetzt, wo ich im Amt bin.
3: 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Hauke!
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1: Mit dem Profil? 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

0: Seid ihr mit mir oder nicht?
1: Komm, Even. Heute liegt nichts Gutes in der Luft.
2: Da tut sich was. Auf Jephas Hallig. Da ist was Lebiges. Was Großes. 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
1: Was redest du?
2: Ein Schimmel. Den muss der Teufel reiten. 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
3: Carsten, das Pferdsgerippe, das sonst immer auf der Hallig lag. Wo ist es?
1: Ich sehe es auch nicht. 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
3: Es heißt, in manchen Nächten sollen die Knochen sich erheben, als ob sie lebig wären.
2: Geh du!

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0: weiter als zuvor. Die Finalnummer im ersten Akt aus dem Schimmelreiter in einer Exklusivaufnahme, die uns Dennis Martin zur Verfügung gestellt hat. Denn eine CD liegt derzeit leider noch nicht vor, ist aber in Vorbereitung. Der Schimmelreiter, der spielt ja an der nordfriesischen Küste. Und das bekommen die Zuschauer auch auf der Bühne zu spüren. Dennis Martin.
1: Wenn wir das machen, machen wir es richtig. Und dann wollen wir das auch wirklich immersiv machen. Das heißt, sinnlich erlebbar. Also die Leute, die im Theater sitzen, sollen schon irgendwie das Gefühl haben, von einer, sag ich mal, rauen, unberechenbaren, fast gewaltigen Natur, auf die der Mensch auch nur bedingt Einfluss hat. Und das gelingt uns jetzt im Theater mit viel technischem Aufwand, das muss man auch sagen. Also wir haben jetzt eine Produktion, die mit dem im Aufwand mit nichts zu vergleichen ist, was wir vorher gemacht haben.
2: Okay.
1: Das muss man sich dann natürlich auch trauen, zu sagen, wir haben einen Titel, der ist vielleicht per se nicht unbedingt so, dass jetzt jeder nur aufgrund des Titels drauf anspringt. Wenn wir es machen, dann wollen wir es richtig machen. Das geht ja weiter zum Beispiel bei dem Schimmel. Also wie zeigen wir denn, und das ist ein ganz, ganz relevanter Teil der Erzählung, dieses Geisterpferd, das plötzlich aus dem Nichts auftaucht, ein fast symbiotisches Verhältnis mit diesem Deichgrafen eingeht und alle denken, dieses Pferd kommt direkt aus der Hölle. Das haben wir auch natürlich, wir wussten, wir können das alles stilisieren. Wir können irgendwie 4 Leuten im Ensemble eine Pferdemaske aufsetzen und sagen, das ist jetzt unser Schimmel. Aber wir haben gesagt, nee, wir wollen das schon versuchen, über richtig professionelle Puppetry zu zeigen und eine richtig gute, professionelle Pferdepuppe auf der Bühne zu haben. Und das haben wir. Das funktioniert nach einem relativ ähnlichen Prinzip wie bei Warhorse. Also sie wird auch geführt von 3 Spielern. Und ich finde, dass das wahnsinnig gut funktioniert. Also, dass das unglaublich organisch aussieht. Und ja, was wir mit dem Pferd so da auf der Bühne veranstalten, das kann man sehen, wenn man unsere Vorstellung besucht.
0: Ja, und das können Sie noch bis zum 6. September beim Musical Sommer in Fulda tun. So lange gibt es noch den Schimmelreiter. Wenn eine CD zum Stück veröffentlicht wird, werde ich diese hier auf der ARD-Showbühne selbstverständlich vorstellen. Für heute sind wir allerdings am Ende angelangt. Der Vorhang schließt sich und wie immer darf ich auf die Homepage verweisen, brschlager.de/Showbühne. Dort können Sie die Sendung von heute noch einmal nachhören, finden alle Infos zu den Titeln, die Sie hier hören und in der Rubrik Showbühne Interview einen Direktlink zu ARD Sounds, wo Sie sich das vollständige Interview mit Dennis Martin anhören und downloaden können. Ich wünsche Ihnen jetzt noch einen schönen Abend auf den Wellen von BR Schlager, NDR Schlager und der MDR Schlagerwelt und tue das mit einem letzten Titel aus dem Schimmelreiter.
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4: Ich tanz nicht.
3: Das kann man nicht so gut berechnen, was?
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3: Was dann, Hauke?

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1: Ich danke dir, Elke.
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1: Der Raps, den wir in diesem Jahr ernten, den hat er im letzten Herbst noch selbst ausgesät.
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1: Wer weiß, wie lange die alte Trin auf dem Hof noch alleine zurechtkommt. 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
0: Auf den richtigen Zeitpunkt? Großknecht bist du doch schon jetzt, wo Ole vergeben ist. Mein Vater wird schon noch zustimmen. Ich meine, es reden ja sowieso schon alle über uns.
1: Wer?
0: Die Möwen. Und die Robben.

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1: Um 21 Uhr mit Sophia Spyropoulos. Die Union will die Nachfolge des zurückgetretenen Fraktionschefs Jens Spahn zügig regeln. Über das konkrete Vorgehen will das CDU-Präsidium morgen Vormittag beraten. Auch der Vorstand der Unionsfraktion wird dann tagen. Als aussichtsreichster Kandidat für den Fraktionsvorsitz gilt Kanzleramtschef Thorsten Frey. Bundeskanzler Friedrich Merz wollte sich im ZDF-Sommerinterview noch nicht zu Personalspekulationen äußern. Er sprach aber von einer Gelegenheit, über die Aufstellung der Bundesregierung nachzudenken. Nach der lebensgefährlichen Verletzung eines Bahnmitarbeiters gibt es Zweifel am bislang dargestellten Tatablauf. Das teilte das Amtsgericht Karlsruhe mit. Nach der Sichtung eines Überwachungsvideos habe man deshalb einen Haftantrag der Staatsanwaltschaft für den Tatverdächtigen abgelehnt. Zudem bestehe keine Fluchtgefahr. Nach den bisherigen Ermittlungen der Staatsanwaltschaft war in dem Regionalzug eine Ticketkontrolle eskaliert. Der Verdächtige soll einen Sicherheitsmitarbeiter geschlagen und getreten haben. Während des Rangels gab eine Tür nach und der Mitarbeiter fiel aus dem fahrenden Zug. Der Thüringer Orgelsommer hat in diesem Jahr rund 4000 Besucher angezogen. Intendant Theophil Heinke zeigte sich zufrieden mit der Resonanz. Unter dem Motto Orgel und Poesie gab es in den vergangenen Wochen mehr als 60 Konzerte und andere Veranstaltungen. Zum Abschluss erklangen am frühen Abend in der St. Viti-Kirche in Wechmar Werke von Bach und Liszt. Bei der Fußball-WM in Nordamerika wird in diesen Minuten das Finale angepfiffen. Im MetLife Stadium unweit von New York stehen sich Europameister Spanien und der amtierende Weltmeister Argentinien gegenüber. Das Spiel um Platz 3 hatte gestern England gewonnen. Das Team von Trainer Thomas Tuchel besiegte Frankreich mit 6:4. Jürgen Klopp hat eine Einigung mit seinem bisherigen Arbeitgeber Red Bull bestätigt. In einem Interview sagte er, es gebe eine großzügige Regelung. Damit stehe einem Wechsel zum Deutschen Fußballbund nichts mehr entgegen. Mit dem DFB liefen Gespräche, entschieden sei aber noch nichts. Nach Medienberichten soll Klopp am Freitag einen Vertrag als neuer Bundestrainer der Fußballnationalmannschaft unterschreiben. Er würde damit Julian Nagelsmann nachfolgen, der wegen des schlechten Abschneidens der DFB-Elf bei der WM zurückgetreten war. Das waren die Nachrichten. Das Wetter: in der Nacht unterschiedlich bewölkt und überwiegend trocken, Tiefstwerte 13 bis 7 Grad. Morgen unbeständig mit Aufheiterungen, im Verlauf aus Norden dichte Wolken und

0: Einige Schauer, mäßig bis starker Nordwestwind, 17 bis 21 Grad. Am Dienstag vorübergehend freundlicher und auch etwas wärmer. Und damit ist es 21:03 Uhr.
1: Und jetzt bis Mitternacht.

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1: Um 22 Uhr mit Sophia Spyropoulos. Die Union will die Nachfolge des zurückgetretenen Fraktionschefs Jens Spahn zügig regeln. Über das konkrete Vorgehen will das CDU-Präsidium morgen Vormittag beraten. Auch der Vorstand der Unionsfraktion wird dann tagen. Als aussichtsreichster Kandidat für den Fraktionsvorsitz gilt Kanzleramtschef Thorsten Frey. Bundeskanzler Friedrich Merz wollte sich im ZDF-Sommerinterview noch nicht zu Personalspekulationen äußern. Er sprach aber von einer Gelegenheit, über die Aufstellung der Bundesregierung nachzudenken. Russland soll nach ukrainischen Angaben ein ziviles Frachtschiff angegriffen haben. Wie die ukrainische Marine mitteilte, kamen 5 Besatzungsmitglieder ums Leben, 5 würden noch vermisst. Den Angaben zufolge wurde der unter der Flagge von Guinea-Bissau fahrende Frachter von 3 Marschflugkörpern getroffen. Das Schiff gehört einer türkischen Reederei. Die ukrainische Marine spricht von einem gezielten Angriff auf ein unbewaffnetes ziviles Schiff und wirft Russland einen schweren Verstoß gegen das Völkerrecht vor. Nach der lebensgefährlichen Verletzung eines Bahnmitarbeiters gibt es Zweifel am bislang dargestellten Tatablauf. Das teilte das Amtsgericht Karlsruhe mit. Nach der Sichtung eines Überwachungsvideos habe man deshalb einen Haftantrag der Staatsanwaltschaft für den Tatverdächtigen abgelehnt. Zudem bestehe keine Fluchtgefahr. Nach den bisherigen Ermittlungen der Staatsanwaltschaft war in dem Regionalzug eine Ticketkontrolle eskaliert. Der Verdächtige soll einen Sicherheitsmitarbeiter geschlagen und getreten haben. Während des Gerangels gab eine Tür nach und der Mitarbeiter fiel aus dem fahrenden Zug. Der Thüringer Orgelsommer hat in diesem Jahr rund 4000 Besucher angezogen. Intendant Theophil Heinke zeigte sich zufrieden mit der Resonanz. Unter dem Motto Orgel und Poesie gab es in den vergangenen Wochen mehr als 60 Konzerte und andere Veranstaltungen. Zum Abschluss erklangen am frühen Abend in der St. Viti-Kirche in Wechmar Werke von Bach und Liszt. Jürgen Klopp hat eine Einigung mit seinem bisherigen Arbeitgeber Red Bull bestätigt. In einem Interview sagte er, es gebe eine großzügige Regelung. Damit stehe einem Wechsel zum Deutschen Fußballbund nichts mehr entgegen. Mit dem DFB liefen Gespräche, entschieden sei aber noch nichts. Nach Medienberichten soll Klopp am Freitag einen Vertrag als neuer Bundestrainer der Fußballnationalmannschaft unterschreiben. Das waren die Nachrichten. Das Wetter? In der Nacht unterschiedlich bewölkt und überwiegend trocken, Tiefstwerte 13 bis 7 Grad. Morgen unbeständig mit Aufheiterungen im Verlauf aus Norden, dichte Wolken und einige Schauer. Windig 17 bis 21 Grad, am Dienstag vorübergehend freundlicher und etwas wärmer. Und damit ist es 22:03 Uhr.
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1: Um 23 Uhr mit Milat Kupay. Nach dem Rücktritt von Unionsfraktionschef Spahn hat Kanzler Merz dessen Informationspolitik rund um die Elternschaft mit Hilfe einer Leihmutter aus den USA kritisiert. Spahn habe die Partei und die Fraktion erst sehr spät über alles in Kenntnis gesetzt. Aus der Nachrichtenredaktion Martin Seiler.
2: Im ZDF sagte Merz weiter, wir hatten ja alle kaum Gelegenheit, mit ihm darüber zu reden. Wenn wir Zeit gehabt hätten, hätten wir das in Ruhe besprechen können, aber die Zeit hatten wir nicht. Als Spahn ihn informiert habe, seien seine ersten Gedanken bei dem Kind gewesen, so der Kanzler. Er habe ihm viel Glück gewünscht und sich gedacht, hoffentlich gehe Spahn kommunikativ gut damit um und erkläre es gut. Mit einer so großen Empörungswelle habe er aber nicht gerechnet. Merz kündigte an, er werde nach Absprache mit CSU-Chef Söder relativ bald einen Vorschlag für die Nachfolge machen. Gehandelt werden unter anderem Kanzleramtschef Frei, Bundesinnenminister Dobrindt, Gesundheitsministerin Wagen und CDU-Generalsekretär Linnemann.
1: Die Ukraine wirft Russland vor, in der Schwarzmeerregion ein unbewaffnetes ziviles Schiff angegriffen zu haben. Nach Angaben der Streitkräfte sind bei dem Beschuss des Getreidefrachters 5 Besatzungsmitglieder getötet worden. 5 weitere wurden noch vermisst und 8 Crewmitglieder im Krankenhaus in der Hafenstadt Odessa behandelt. Die Ukraine nennt den Vorfall einen Terrorakt gegen die zivile Schifffahrt. Der Frachter fuhr unter der Flagge des westafrikanischen Landes Guinea-Bissau. Unklar ist, wieso er in der umkämpften Region unterwegs war. Die USA verlegen wegen des Iran-Kriegs Medienberichten zufolge mehr Kampfflugzeuge in den Nahen Osten. Das Wall Street Journal berichtet, dass dies unter anderem Kampfjets vom Typ F-16 vom US-Flugplatz Spang-Dahlem in der Eifel betreffe. Zudem würden F-35-Jets von einem Stützpunkt in Großbritannien verlegt. Der Iran-Krieg eskaliert seit Anfang des Monats wegen des Streits über die Straße von Hormus wieder. Die USA greifen seit Tagen Ziele im Iran an und Teheran attackiert Ziele in der Region. Die Telekom hat sich die Medienrechte an der Fußball-Weltmeisterschaft 2030 gesichert. Damit werden alle 104 Partien des Turniers erneut nur bei Magenta TV zu sehen sein. Die Telekom hatte Spiele der diesjährigen WM per Sublizenz an die frei empfangbaren Sender ARD und ZDF verkauft. 44 Partien liefen in den vergangenen Wochen allerdings exklusiv bei den kostenpflichtigen Telekom-Plattformen Magenta TV. Das waren die Nachrichten. Das Wetter in Deutschland, in der Nacht im Norden teils gewittrige Schauer, Tiefstwerte 15 bis 6 Grad. Morgen im Norden etwas Regen, im Süden viel Sonne, 18 bis 26 Grad. Am Dienstag überwiegend heiter, 18 bis 27 und am Mittwoch örtlich etwas Regen oder Gewitter, im Südwesten freundlich, 18 bis 28 Grad. Es ist 23.03 Uhr.
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1: 14 Tage ist es jetzt schon her, seitdem der Spuk begonnen hat.

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1: Um 0 Uhr mit Ronald Lessig. Nach dem Rücktritt von Unionsfraktionschef Spahn hat Kanzler Merz dessen Informationspolitik rund um die Elternschaft mithilfe einer Leihmutter aus den USA kritisiert. Spahn habe die Partei und die Fraktion erst sehr spät über alles in Kenntnis gesetzt. Aus der Nachrichtenredaktion Martin Seiler.
2: Im ZDF sagte Merz weiter, wenn wir Zeit gehabt hätten, hätten wir das in Ruhe besprechen können, aber die Zeit hatten wir nicht. Als Spahn ihn informiert habe, seien seine ersten Gedanken bei dem Kind gewesen, so der Kanzler. Er habe ihm viel Glück gewünscht und sich gedacht, hoffentlich gehe Spahn kommunikativ gut damit um und erkläre es gut. Merz kündigte an, er werde nach Absprache mit CSU-Chef Söder relativ bald einen Vorschlag für die Nachfolge machen. Gehandelt werden unter anderem Kanzleramtschef Frei, Bundesinnenminister Dobrindt, Gesundheitsministerin Wagen und CDU-Generalsekretär Linnemann.
1: Über das weitere Vorgehen beraten heute sowohl das CDU-Präsidium als auch der Vorstand der Bundestagsfraktion. Die USA verlegen wegen des Iran-Krieges Medienberichten zufolge mehr Kampfflugzeuge in den Nahen Osten. Wie das Wall Street Journal berichtet, betrifft das unter anderem Kampfjets vom US-Flugplatz Spang Dahlem in der Eifel. Weitere würden von einem Stützpunkt in Großbritannien verlegt. Der Iran-Krieg eskaliert seit Anfang des Monats wieder wegen des Streits über die Straße von Hormuz. Die USA greifen seit Tagen Ziele im Iran an und Teheran attackiert Ziele in der Region. Nordöstlich der spanischen Hauptstadt Madrid ist ein Waldbrand außer Kontrolle. Nach Angaben der Behörden ist schon eine Fläche von 13.000 Hektar verbrannt. Das entspricht mehr als 18.000 Fußballfeldern. Allein in einer Nacht fraßen sich die Flammen 14 Kilometer voran. Seit Anfang des Jahres haben Waldbrände in Spanien schon eine doppelt so große Fläche zerstört wie im gesamten vergangenen Jahr. Die Telekom hat sich die Medienrechte an der Fußball-Weltmeisterschaft 2030 gesichert. Damit werden alle 104 Partien des Turniers erneut nur bei Magenta TV zu sehen sein. Die Telekom hatte Spiele der diesjährigen WM per Sublizenz an die frei empfangbaren Sender ARD und ZDF verkauft. 44 Partien liefen allerdings exklusiv bei der kostenpflichtigen Telekom-Plattform Magenta TV. Das waren die Nachrichten. Das Wetter in Deutschland. Im Norden teils kräftige Gewitter bei 15 bis 6 Grad. Am Tage im Norden etwas Regen oder Gewitter. Im Süden viel Sonne bei 18 Grad in der Uckermark und 26 Grad im Markgräfler Land. Am Dienstag oft heiter. Im Süden Niedersachsens gibt es Schauer. Die Höchsttemperaturen liegen zwischen 18 und 27 Grad. Am Mittwoch örtlich etwas Regen oder Gewitter, nach Südwesten hin freundlich 18 bis 28 Grad. Es ist 0 Uhr 3.
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0: Finale mit 1:0 nach Verlängerung gegen Argentinien gewonnen. Aus dem ARD-WM-Team Hendrik Lückhoff.
1: Es war ein hochverdienter Sieg. Spanien war von Anfang an das bessere Team, nutzte aber seine zahlreichen Chancen nicht. In die Verlängerung ging Argentinien in Unterzahl, weil Enzo Fernandes die gelb-rote Karte sah. Spanien drückte weiter und belohnte sich. Ferran Torres traf in der 106. Minute zum erlösenden und siegbringenden 1:0. Die Spanier feiern ihren zweiten WM-Titel. Argentinien verpasst die Titelverteidigung. In der Halbzeitpause hatte es eine Musikshow gegeben, unter anderem mit Madonna, Shakira, BTS, Justin Bieber und Coldplay. 11 Minuten dauerte die Show. Die Halbzeitpause war deswegen über 25 Minuten lang.
0: Der Rücktritt von Unionsfraktionschef Spahn beherrscht das anstehende Treffen der CDU-Spitze heute in Berlin. Bundeskanzler Merz hatte angekündigt, in Absprache mit CSU-Chef Söder zügig jemanden für die Nachfolge vorzuschlagen. Torben Lehning im ARD-Hauptstadtstudio berichtet, wie es jetzt konkret weitergeht.
2: Wir wissen nach ARD-Hauptstadtstudio-Informationen, dass Söder und der Bundeskanzler bereits miteinander in Verhandlungen stehen. Und bei den Gremiensitzungen, da wäre natürlich ein sehr guter Zeitpunkt für einen Aufschlag. Wir wissen auch, dass der Fraktionsvorstand sich ebenfalls treffen wird, um darüber zu beraten, wann alle Unionsabgeordneten nach Berlin kommen können, um möglichst umgehend, nachdem es einen Vorschlag von Söder und Merz gibt, dann darüber zu beraten und gegebenenfalls auch zur Wahl schreiten zu können. Wir hören aus der Unionsfraktion: Es darf nicht mehr um Wochen gehen, es darf jetzt nur noch um wenige Tage gehen.
0: Die USA verlegen wegen des Iran-Krieges, Medienberichten zufolge, mehr Kampfflugzeuge in den Nahen Osten. Wie das Wall Street Journal berichtet, betrifft das unter anderem Kampfjets vom US-Flugplatz Spangdahlem in der Eifel und von einem Stützpunkt in Großbritannien. Der Iran-Krieg eskaliert seit Anfang des Monats wieder. Die USA greifen seit Tagen Ziele im Iran an und Teheran attackiert Ziele in der Region. Nordöstlich der spanischen Hauptstadt Madrid ist ein Waldbrand außer Kontrolle. Nach Angaben der Behörden ist schon eine Fläche von 13.000 Hektar verbrannt. Allein in einer Nacht fraßen sich die Flammen 14 Kilometer voran. Seit Anfang des Jahres haben Waldbrände in Spanien schon eine doppelt so große Fläche zerstört wie im gesamten vergangenen Jahr. Das waren die Nachrichten. Das Wetter in Deutschland. Im Norden gewittrige Schauer bei 15 bis 6 Grad. Am Tage im Norden etwas Regen oder Gewitter, im Süden viel Sonne. Bei 18 Grad in der Uckermark und 26 Grad im Markgräflerland. Am Dienstag oft heiter, im Süden Niedersachsens Schauer bei 18 bis 27 Grad. Die Zeit, es ist 1:03 Uhr.
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